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2: EU verlängert Sanktionen gegen Russland. Täglich werden bei der landesweiten Vormerkstelle rund 4.500 Vormerkungen vorgenommen. Das Wetter heute in Südtirol hochsommerlich. Im Studio Hannelore Plunger. Einen schönen guten Morgen. Die EU verlängert ihre Wirtschaftssanktionen gegen Russland und zwar erstmals nicht um 6, sondern um 12 Monate. Das haben die EU-Staats- und Regierungschefs auf ihrem Gipfel in Brüssel entschieden. Es war das erste Treffen seit der Abwahl des ungarischen Rechtsnationalisten Orbán. Eine Einigung der 27 Staaten war ohne ihn wieder möglich. An dem Treffen nimmt auch der ukrainische Präsident Zelensky teil. Er forderte erneut eine schnelle EU-Vollmitgliedschaft. Und er bat die europäischen Verbündeten, sein Land weiter beim Ausbau der Luftabwehr zu unterstützen. Auch der Umgang mit China war Thema in Brüssel. So sagte der niederländische Regierungschef Jetten, die EU-Länder müssten sich besser abstimmen, um ihre Wirtschaft zu retten. Die Europäische Union wirft China vor, seinen eigenen Unternehmen mit Staatshilfen einen Vorteil auf dem Weltmarkt zu verschaffen. US-Vizepräsident Vance wird vorerst nicht zu Verhandlungen mit dem Iran in die Schweiz fliegen. Als Grund nannte das Weiße Haus logistische Schwierigkeiten. Ob und wann die Reise stattfinden soll, ist unklar. Eigentlich sollten sich die Delegationen aus dem Iran und den USA bereits heute in einem Hotel bei Luzern treffen, um über ein dauerhaftes Ende des Krieges zu verhandeln. Grundlage ist das Rahmenabkommen, das die Präsidenten der USA und des Iran, Trump und Pezeshkian, unterzeichnet hatten. Vance soll die Verhandlungen auf amerikanischer Seite leiten, die für 60 Tage angesetzt sind. Bereits jetzt verzichtet der Iran vorübergehend darauf, Gebühren für die Straße von Hormuz zu erheben. Allerdings verlangt Teheran von allen Handelsschiffen, dass sie einen Antrag für die Durchfahrt stellen. Gleichzeitig hat die US-Armee ihre Blockade iranischer Häfen nach mehr als 2 Monaten aufgehoben. Der britische Premierminister Starmer muss mehr denn je um sein Amt bangen. Sein parteiinterner Rivale Andy Burnham ist ins Parlament gewählt worden. Der 56-Jährige gewann den Sitz bei der Nachwahl im Bezirk Makerfield. Das ergab in der Nacht die Auszählung. Burnham könnte nun Starmer in eine parteiinterne Führungswahl zwingen. Starmer steht seit Monaten massiv unter Druck. Zugespitzt hat es sich die Lage vor allem durch die herben Verluste für Labour bei den Kommunal- und Regionalwahlen in England, Schottland und Wales Anfang Mai. Die Zahl aller Terminanfragen für Gesundheitsleistungen nimmt jährlich um rund 10% zu. Täglich werden bei der landesweiten Vormerkstelle rund 4.500 Vormerkungen vorgenommen. Zudem verzeichnet der Sanitätsbetrieb in ganz Südtirol an einem normalen Tag rund 860 Zugänge zu den Notaufnahmen. Gemeinschaftshäuser und Gemeinschaftskrankenhäuser sollen die Akutkrankenhäuser entlasten. Für den Raum Bozen wird ab Sommer zudem die neue Gesundheitsrufnummer 116-117 aktiviert. Noch bis 11. Juli wird eine landesweite anonyme Online-Umfrage zu Mobbing, Belästigung, Diskriminierung und Gewalt am Arbeitsplatz durchgeführt. Die Initiative basiert auf dem Gleichstellungsaktionsplan. Arbeitslandesrätin Magdalena Amhof verfolgt die laufende Aktion mit großem Interesse.
3: Über 3000 Meldungen in einem Monat zu erhalten, sind meines Erachtens wirklich bemerkenswert. Das sind wirklich viele. Aber das zeigt leider auch, wie verbreitet das Phänomen ist. Und deshalb ist es wichtig, es zu erheben, darüber zu sprechen, aber vor allem, um gegensteuern zu können. Und überraschend waren für uns auch, dass deutlich mehr Meldungen, das heißt 3 von 4 Meldungen von Frauen kommen. Internationale Studien belegen nämlich, dass das Phänomen bei Männern und Frauen gleichermaßen vertreten ist. Deshalb noch einmal überraschender die große Anzahl an Frauen, die zurückgemeldet haben.
2: 2 Schwerverletzte forderten gestern 2 Fahrradunfälle im Burggrafenamt, zuerst bei Salthaus auf St. Leonharder Gemeindegebiet und am Abend in Senobergdorf, Tirol. Ein 50-jähriger Mann aus Deutschland erlitt ein schweres Schädel-Hirntrauma. Er wurde intubiert und direkt in das Bozner Krankenhaus gebracht. Und kurz vor 18 Uhr war ein Fahrradfahrer in Senobergdorf, Tirol zu Sturz gekommen. Der Bundesdeutsche wurde mit schweren Gesichtsverletzungen in das Meraner Krankenhaus gebracht.
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2: Mexiko hat gestern mit einem 1:0-Sieg gegen Südkorea in Guadalajara als erstes Team bei dieser WM den Gruppensieg fixiert. Südkorea hat damit auch das dritte Gruppenspiel bei einer WM gegen Mexiko verloren. Zum Abschluss der Gruppe A bekommt es Mexiko am nächsten Mittwoch mit Tschechien zu tun. Südkorea trifft auf Südafrika. Tschechien und Südafrika haben zum Auftakt der jeweils zweiten Spieltage ihren ersten Punkt geholt. Die beiden Teams trennten sich in Atlanta 1:1. Die Partie war ein mittelmäßiges Ballgeschiebe. Kanadas Fußballer haben es im achten Versuch geschafft. Die Mitveranstalter der WM feierten gestern ihren ersten WM-Sieg und stießen damit die Tür zur K.O.-Runde weit auf. Die Mannschaft von Trainer Jesse Marsh fertigte in Vancouver Katar mit 6:0 ab. Bereits vor der Pause sorgten die Hausherren gegen chancenlose und später dezimierte Kataris für klare Verhältnisse.
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2: Das waren die aktuellen Themen zur Stunde. Das Wetter am heutigen Freitag. Der Vormittag verläuft sehr sonnig. Am Nachmittag entladen sich aus den Quellwolken stellenweise Hitzegewitter. Es wird heiß mit 31 bis 35 Grad. Die Wettervorschau. Auch der Samstag bringt hochsommerliche Verhältnisse. Anfangs herrscht strahlender Sonnenschein. Am Nachmittag steigt die Gewitterneigung an. Viel Sonnenschein mit ein paar Gewittern. Am Nachmittag bringt auch der Sonntag. Es wird heiß. Am Montag setzt sich das hochsommerliche Wetter fort. Meist scheint die Sonne. Im Laufe des Nachmittags entwickeln sich ein paar Hitzegewitter. Der Dienstag bringt viel Sonne, die Gewitterneigung geht voraussichtlich zurück.
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6: Guten Morgen wünscht Daniel Hofer aus der Landesverkehrsmeldezentrale. Folgende Straßen sind wegen Arbeiten gesperrt. Die Landesstraße Oberecken zwischen Ecken und Oberecken. Die Landesstraße Kastelroth-Weidbruck zwischen der Abzweigung Dissens und der Abzweigung St. Oswald. Die Landesstraße Welschellen-Untermoy auf der Höhe Costa Lunja. Und die Landesstraße Antholz bei Antholz-Mittertal. Die Umleitungen sind jeweils ausgeschildert. Gute und sichere Fahrt.
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8: Einen wunderschönen guten Morgen ins Radio 2000 Land. Ich bin Werner Gardner, Ihr Begleiter heute bis 12 Uhr am Freitag, den 19. Juni. Und der heutige Tag hat ordentlich Musik im Gepäck, denn es steigt schon die Vorfreude auf einen ganz besonderen Gast hier in Südtirol, beim Alpenflair in Naz, nämlich dem größten Volksfest Südtirols. Da steht heute eine echte Musiklegende und ein Musikgigant auf der Bühne. Peter Maffay, ein Musiker mit mehr Bühnenerfahrung als so mancher von uns Lebensjahre hat, aber auch bei uns hier steht gute Laune und beste Musik auf dem Programm. Schön, dass Sie mit dabei sind. Hier sind Schwesterherz. Guten Morgen.
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0: Für Sie am Mikrofon Werner Gartner.
1: Ja, genau.
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1: Ja, und wir holen die Südtiroler aus dem Bett. Jetzt auch mit Musik von Chris Sikont aus Südtirol. Guten Morgen.

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Es gibt oft kleine Momente, die einen ganzen Tag besser machen können und darum geht es auch heute bei unserem Spruch des Tages. Ein Sommerfrühstück ist wie ein kleiner Urlaub im eigenen Zuhause. Man braucht nicht viel, nur Sonne im Gesicht, Zeit im Herzen und jemanden, mit dem man den Moment genießen kann. Na, wenn das keine Einleitung ist, die Kaffeetasse einmal ganz bewusst langsamer zu trinken. Also lassen Sie den Sommer rein, genießen Sie die kleinen Dinge und machen Sie diesen Tag ein bisschen schöner, auch Richtung Wochenende.

0: Musik von Siegfried Walch um 7.26 Uhr und jetzt kommt unser Hit der Stunde. Sterzrock, so nennt sich die Gruppe, und Sehnsucht noch mehr.
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0: Ja, nimmer stala te quiero, mi amor, um 7.33 Uhr und wir schauen, wie das Wetter wird heute und auch zum Wochenende hin.
1: Das Wetter in Südtirol am heutigen Freitag.
2: Gestern Nachmittag und Abend kam es stellenweise zu ein paar Gewittern. Das kräftigste bildete sich im Laufe des Abends im Eisacktal. An der Wetterstation St. Peter-Vilnius wurden knapp 30 mm registriert. Und auch heute werden sich wieder ein paar Gewitter entwickeln, die vereinzelt auch recht kräftig ausfallen können. Zuvor wird es aber erneut sonnig, die Restwolken lockern bald auf. Und dazu wird es auch wieder heiß, die Temperaturen steigen auf 31 bis 35 Grad, knapp 20 Grad gibt es auf den Bergen 2000 Metern. Am Wochenende ändert sich an der Wetterlage wenig, heiße, aber teils auch labile Luftmassen bleiben wetterbestimmend. Bis in den Nachmittag hinein scheint jeweils verbreitet die Sonne, in der Folge muss man dann mit ein paar Hitzegewittern rechnen. Und jetzt noch zu den gemessenen Temperaturen von 7 Uhr. In Bozen und Auer wurden 22 Grad gemessen, Meran 20, Schlanders 18, Brixen 16 Grad, in Bruneck und Sterzing jeweils 14, am Brenner und am Reschen 13, Doblach 12 Grad, auf der Blose 10, in Innsbruck 18, Lienz 16 und Trient 23 Grad. Soweit das Aktuellste vom Wetterdienst mit Philipp Tartarotti.
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Musik von Kenny Rogers, 7:39 Uhr. Bevor wir abgeben in die Werbeabteilung, haben wir noch zwei Herren an die Reihe, die sehr, sehr erfolgreich sind und auch zusammen schon viel gemacht haben, nämlich Thomas Anders und Florian Silbereisen. Sie sagte doch, sie liebt mich.

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Haben Sie es erkannt, Sassi, die Sängerin damals von den Seern, die es ja leider nicht mehr gibt. Und es ist 7 Uhr und 47 Minuten bis zu den Nachrichten. Da gibt es noch allerhand bei uns hier, nämlich Wolfgang Petri und die Flippers werden singen. Dann schauen wir auch gemeinsam in die Sterne. Und das Ganze beginnt jetzt auch mit einem sehr tollen Sänger, der in Nordtirol wohnt. Semino Rossi, einmal Ja gesagt, für immer Ja gesagt.

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1: Freitag, der 19. Juni. Wie immer beginnen wir mit dem Widder. Stehen Sie offen dazu, wenn Sie verärgert sind. Nur so können die anderen sich auf Sie einstellen. Ehrliche Worte schaffen mehr Verständnis als Schweigen. Der Stier? Ihre Unruhe braucht ein Ventil. Am besten wären sportliche Aktivitäten, ohne die Gefahr, sich zu verletzen. Bewegung hilft Ihnen, einen klaren Kopf zu bekommen. Zu den Zwillingen? Geistig auf der Höhe, doch körperliche Arbeiten sollten Sie auf das gewohnte Maß beschränken. Ihre Ideen verdienen heute besondere Aufmerksamkeit. Teilen Sie Ihre Gedanken mit Menschen, die Sie inspirieren. Krebs? Übermäßiges Vorbereiten bringt jetzt nicht viel und verdirbt Ihnen höchstens die gute Laune. Vertrauen Sie stärker auf Ihre Erfahrung, denn nicht alles lässt sich bis ins Detail planen. Der Löwe? Neue Angebote müssen warten. Bestehende Aufgaben nehmen Sie mehr in Anspruch, als Ihnen lieb ist. Bringen Sie erst Begonnenes erfolgreich zu Ende, danach eröffnen sich neue Möglichkeiten fast von selbst. Die Jungfrau? Eine Selbstkritik ist übertrieben. Bedenken Sie die vielen Fortschritte, die Sie gemacht haben. Erkennen Sie Ihre Leistung etwas mehr an, denn niemand erwartet Perfektion von Ihnen. Die Waage? Mit übertriebener Vorsicht nehmen Sie sich nur selbst den Wind aus den Segeln. Ein wenig mehr Mut könnte heute Türen öffnen. Zum Skorpion? Wenn Sie mit einem Problem wirklich nicht weiterkommen, sollten Sie es für heute beiseite legen. Mit etwas Abstand finden Sie später leichter eine Lösung. Der Schütze? Sie sind mit sich im Reinen und kommen spielend mit den kleinen Höhen und Tiefen des Tages zurecht. Diese innere Ausgeglichenheit wirkt ansteckend. Nutzen Sie sie, um auch andere zu motivieren. Zum Steinbock? So gut gelaunt hat man sie schon lange nicht mehr erlebt. Ihre positive Ausstrahlung öffnet viele Türen, drum nutzen Sie die Gelegenheit für wichtige Gespräche. Wassermann? Achten Sie mehr auf die Bedürfnisse Ihres Körpers und nicht ausschließlich auf Ihren Zeitplan. Kleine Warnsignale sollten Sie ernst nehmen. Und zum Schluss die Fische. Sie haben einiges zu erledigen und die Belange anderer stehen dabei nicht gerade im Vordergrund. Das ist heute völlig in Ordnung. Erst wenn Ihre Aufgaben erledigt sind, bleibt Raum für anderes.
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2: Gespräche zwischen USA und Iran sind abgesagt. Täglich werden bei der landesweiten Vormerkstelle rund 4.500 Vormerkungen vorgenommen. Das Wetter heute in Südtirol hochsommerlich. Im Studio Hannelore Plunger. Einen schönen guten Morgen. Die für heute geplanten Gespräche zwischen dem Iran und den USA sind kurzfristig abgesagt worden. Wie das Schweizer Außenministerium vor kurzem mitteilte, findet das Treffen in der Nähe von Luzern nun doch nicht statt. Dort hätten die Unterhändler beider Seiten über einen dauerhaften Waffenstillstand verhandeln sollen. Grundlage der Gespräche sollte das Rahmenabkommen sein, das US-Präsident Trump und der iranische Präsident Pezeshkian unterzeichnet hatten. Für die anschließenden Verhandlungen war eine Frist von 60 Tagen vereinbart worden. Schon in der Nacht hatte US-Vizepräsident Vance seine Teilnahme an dem geplanten Treffen in der Schweiz aus logistischen Gründen abgesagt. Nach der Unterzeichnung des Rahmenabkommens für ein Ende des Irankrieges haben gestern mehrere Frachtschiffe die Straße von Hormuz passiert. Bis zum frühen Abend haben zumindest 8 Frachter den Golf durch die Meerenge verlassen. Die EU verlängert ihre Wirtschaftssanktionen gegen Russland und zwar erstmals nicht um 6, sondern um 12 Monate. Das haben die EU-Staats- und Regierungschefs auf ihrem Gipfel in Brüssel entschieden. Es war das erste Treffen seit der Abwahl des ungarischen Rechtsnationalisten Orbán. Eine Einigung der 27 Staaten war ohne ihn wieder möglich. An dem Treffen nahm auch der ukrainische Präsident Zelensky teil. Er forderte erneut eine schnelle EU-Vollmitgliedschaft und er bat die europäischen Verbündeten, sein Land weiter beim Ausbau der Luftabwehr zu unterstützen. Israel weitet seine militärische Kontrolle im Libanon ungeachtet internationaler Kritik weiter aus. Die Truppen sind mehrere Kilometer tiefer in den Libanon vorgedrungen. Sie operieren unter anderem nahe der Hisbollah-Hochburg Nabatia. Die Regierung unter Ministerpräsident Benjamin Netanyahu schloss zudem Angriffe jenseits dieses Gebiets nicht aus. Die Zahl aller Terminanfragen für Gesundheitsleistungen nimmt jährlich um rund 10% zu. Täglich werden bei der landesweiten Vormerkstelle rund 4.500 Vormerkungen vorgenommen. Zudem verzeichnet der Sanitätsbetrieb in ganz Südtirol an einem normalen Tag rund 860 Zugänge zu den Notaufnahmen. Gemeinschaftshäuser und Gemeinschaftskrankenhäuser sollen die Akutkrankenhäuser entlasten. Für den Raum Bozen wird ab Sommer zudem die neue Gesundheitsrufnummer 116-117 aktiviert. Noch bis 11. Juli wird eine landesweite anonyme Online-Umfrage zu Mobbing, Belästigung, Diskriminierung und Gewalt am Arbeitsplatz durchgeführt. Die Initiative basiert auf dem Gleichstellungsaktionsplan. Arbeitslandesrätin Magdalena Amhof verfolgt die laufende Aktion mit großem Interesse.
3: Über 3.000 Meldungen in einem Monat zu erhalten, sind meines Erachtens wirklich bemerkenswert. Das sind wirklich viele. Aber das zeigt leider auch, wie verbreitet das Phänomen ist. Und deshalb ist es wichtig, es zu erheben, darüber zu sprechen, aber vor allem, um gegensteuern zu können. Und überraschend waren für uns auch, dass deutlich mehr Meldungen, das heißt 3 von 4 Meldungen von Frauen kommen. Internationale Studien belegen nämlich, dass das Phänomen bei Männern und Frauen gleichermaßen vertreten ist. Deshalb noch einmal überraschender die große Anzahl an Frauen, die zurückgemeldet haben.
2: Beim Alpenflair-Festival in Atschaps gibt es keine Karten mehr. Heute Abend gibt es auch keine Abendkasse mehr. Rund 50.000 Besucherinnen und Besucher reisen zum Festival an. Das Alpenflair ist das größte Festival in Südtirol. Seit über 10 Jahren zieht Freiwild jedes Jahr eine Masse an Besuchern und Fans an. Heuer treten unter anderem Peter Maffay, die Feschbänkler und die Kastlotter Spatzen beim Festival an. Die hohe Zahl an Nutzern führt dazu, dass das Mobilfunknetz an seine Kapazitäten grenzen stoßen wird.
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2: Mexiko hat gestern mit einem 1:0-Sieg gegen Südkorea in Guadalajara als erstes Team bei dieser WM den Gruppensieg fixiert. Südkorea hat damit auch das dritte Gruppenspiel bei einer WM gegen Mexiko verloren. Zum Abschluss der Gruppe A bekommt es Mexiko am nächsten Mittwoch mit Tschechien zu tun. Südkorea trifft auf Südafrika. Tschechien und Südafrika haben zum Auftakt der jeweils zweiten Spieltage ihren ersten Punkt geholt. Die beiden Teams trennten sich in Atlanta 1:1. Die Partie war ein mittelmäßiges Ballgeschiebe. Kanadas Fußballer haben es im achten Versuch geschafft. Die Mitveranstalter der WM feierten gestern ihren ersten WM-Sieg und stießen damit die Tür zur K.O.-Runde weit auf. Die Mannschaft von Trainer Jesse Marsh fertigte in Vancouver Katar mit 6:0 ab. Bereits vor der Pause sorgten die Hausherren gegen chancenlose und später dezimierte Kataris für klare Verhältnisse.
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2: Das waren die aktuellen Themen zur Stunde. Das Wetter am heutigen Freitag. Der Vormittag verläuft sehr sonnig. Am Nachmittag entladen sich aus den Quellwolken stellenweise Hitzegewitter. Es wird heiß mit 31 bis 35 Grad. Die Wettervorschau. Auch der Samstag bringt hochsommerliche Verhältnisse. Anfangs herrscht strahlender Sonnenschein. Am Nachmittag steigt die Gewitterneigung an. Viel Sonnenschein mit ein paar Gewittern. Am Nachmittag bringt auch der Sonntag. Es wird heiß. Am Montag setzt sich das hochsommerliche Wetter fort. Meist scheint die Sonne. Im Laufe des Nachmittags entwickeln sich ein paar Hitzegewitter. Der Dienstag bringt viel Sonne, die Gewitterneigung geht voraussichtlich zurück.
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6: Schönen guten Morgen aus der Landesverkehrsmeldezentrale. Ich bin Manuel Scutellaro. Auf der Brenner Autobahn in Richtung Norden zwischen Bozen Süd und Bozen Nord staut es ca. 2 Kilometer wegen eines defekten LKWs. Die Landesstraße Waldburg-Kastelruth bleibt wegen Arbeiten nach einem Moonabgang weiterhin gesperrt. Und Einbahnregelungen wegen Bauarbeiten gibt es im oberen Finchgau bei Studerns, im Passaital zwischen Riffian und Saltaus, in Gröden zwischen Waldburg und Pontives und auf der Brenner Staatsstraße nördlich von Fahrt. Gute und sichere Fahrt!
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1: Andi Burg im Untermacher hier auf Radio 2000. Es ist 8 Uhr und 15 Minuten. Ja, heute ist Weltbummeltag und er fordert dazu auf, einfach mal einen Gang zurückzuschalten. Statt zu hetzen, zu joggen oder ständig auf die Uhr zu schauen, heißt es heute bewusst schlendern und die Umgebung genießen. Ja, erfunden wurde dieser kuriose Aktionstag natürlich von einem US-Amerikaner, der schon vor Jahrzehnten gegen den zunehmenden Stress im Alltag ein Zeichen setzen wollte. Seine Botschaft: Wer langsam geht, entdeckt mehr. Ob beim Spaziergang durch die Stadt, beim Flanieren im Park oder auf dem Weg zur Arbeit, der Weltbummeltag erinnert daran, dass nicht immer Geschwindigkeit zählt. Manchmal lohnt es sich, einfach stehen zu bleiben, durchzuatmen und den Moment zu genießen. Heute ist sozusagen ein Feiertag der Entschleunigung und das ist aktueller denn je. Wir kommen wieder zur Musik und zwar zieht es uns jetzt wieder nach Südtirol. Hier ist Andreas Fulterer.

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0: Vincent und Fernando am Freitag, den 19. Juni. Und heute stehen folgende Namen am Kalender, nämlich Andreas, Modest und Juliana. Wir gratulieren ganz, ganz herzlich zum Namenstag und schauen auch gleichzeitig wieder raus, wie es wird, das Wetter heute und auch die nächsten Tage.
1: Das Wetter in Südtirol am heutigen Freitag.
2: Gestern Nachmittag und Abend kam es stellenweise zu ein paar Gewittern. Das kräftigste bildete sich im Laufe des Abends im Eisacktal. An der Wetterstation St. Peter-Vilnös wurden knapp 30 mm registriert. Und auch heute werden sich wieder ein paar Gewitter entwickeln, die vereinzelt auch recht kräftig ausfallen können. Zuvor wird es aber erneut sonnig, die Restwolken lockern bald auf. Und dazu wird es auch wieder heiß, die Temperaturen steigen auf 31 bis 35 Grad, knapp 20 Grad gibt es auf den Bergen in 2000 Metern. Am Wochenende ändert sich an der Wetterlage wenig, heiße, aber teils auch labile Luftmassen bleiben wetterbestimmend. Bis in den Nachmittag hinein scheint jeweils verbreitet die Sonne, in der Folge muss man dann mit ein paar Hitzegewittern rechnen. Soweit das Aktuellste vom Wetterdienst mit Philipp Tartarotti.
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Große Augen machten viele Kunden an der Supermarktkasse in München, denn statt einer Kassiererin, da saß dort plötzlich Musiklegende Peter Maffay, übrigens heute auch zu Gast hier in Südtirol. Der 76-Jährige, das kennt die Einkäufe, schrieb Autogramme und sorgte für jede Menge Überraschungsmomente. Viele Fans machten sich sogar extra auf den Weg, um den Musiker einmal ganz nah zu erleben. Hinter der ungewöhnlichen Aktion, da steckt jedoch ein ganz ernster Hintergrund. Maffay sammelt Spenden für seine Stiftung und unterstützte damit soziale Projekte. Mit viel Humor meisterte er seinen Einsatz an der Kasse und zugleich auch zollte er Respekt an die alle Beschäftigten im Handel. Für die Kunden wurde der Einkauf sozusagen zum Starttreffen und für den guten Zweck kam wertvolle Unterstützung zusammen. Ein Einsatz, der zeigt, manchmal beginnt Hilfe direkt an der Supermarktkasse. So soll es sein. 8:47 Uhr, bevor wir schauen, wie es im Mondkalender ausschaut am heutigen Freitag, gibt es Musik aus Kärnten, hier sind die Nockis.

0: 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Wir verraten, für welche Tätigkeiten die entsprechende Mondphase gerade günstig ist.
1: Heute an diesem Freitag gibt es einen alten Tipp aus dem Mondkalender bei Haarverlust. Gesünder essen und die Haare möglichst an Löwetagen schneiden. Wer also einen Friseurtermin plant, der kann sich diesen Tag merken. Vielleicht tut nicht nur der Haarschnitt gut, sondern auch das bewusste sich Zeit nehmen.
0: Der Mond ist seit jeher unser himmlischer Begleiter mit großem Einfluss auf unser Leben, Gesundheit, Ernährung, Körperpflege, Haushalt und Garten. Besser leben nach dem Mondkalender.
2: Hallo, grüß Gott, servus, liebe Radio 2000 Hörer. Hier spricht Alessa. Ich freue mich, dass ich

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1: Libanon meldet 16 Tote nach israelischen Angriffen. Die A22 verzeichnete 2025 einen neuen Verkehrsrekord. Das Wetter heute in Südtirol hochsommerlich. Im Studio Hannelore Plunger, einen schönen guten Morgen. Trotz des Rahmenabkommens zwischen den USA und dem Iran setzt Israel seine Angriffe im Süden des Libanon fort. Mindestens 16 Menschen wurden getötet. Das israelische Militär teilte mit, die Angriffe auf die vom Iran unterstützte Hisbollah-Miliz seien eine Reaktion auf wiederholte Verstöße gegen die Waffenruhe. Israels militärisches Vorgehen ist ein wichtiger Streitpunkt in den Gesprächen zwischen den USA und dem Iran. Das Rahmenabkommen sieht ein Ende der Kämpfe mit der Hisbollah vor. Israels Ministerpräsident Netanyahu schloss einen Truppenabzug im Südlibanon aber vorerst aus. Die für heute geplanten Gespräche zwischen dem Iran und den USA sind kurzfristig abgesagt worden. Wie das Schweizer Außenministerium vor kurzem mitteilte, findet das Treffen in der Nähe von Luzern nun doch nicht statt. Dort hätten die Unterhändler beider Seiten über einen dauerhaften Waffenstillstand verhandeln sollen. Grundlage der Gespräche sollte das Rahmenabkommen sein, das US-Präsident Trump und der iranische Präsident Pezeshkian unterzeichnet hatten. Für die anschließenden Verhandlungen war eine Frist von 60 Tagen vereinbart worden. Schon in der Nacht hatte US-Vizepräsident Vance seine Teilnahme an den geplanten Treffen in der Schweiz aus logistischen Gründen abgesagt. Der britische Premierminister Starmer muss mehr denn je um sein Amt bangen. Sein parteiinterner Rivale Andy Burnham ist ins Parlament gewählt worden. Der 56-Jährige gewann den Sitz bei der Nachwahl im Bezirk Makerfield. Das ergab in der Nacht die Auszählung. Burnham könnte nun Starmer in eine parteiinterne Führungswahl zwingen. Starmer steht seit Monaten massiv unter Druck. Zugespitzt hatte sich die Lage vor allem durch die herben Verluste für Labour bei den Kommunal- und Regionalwahlen in England, Schottland und Wales. Anfang Mai. Die Brennerautobahn verzeichnete 2025 einen neuen Verkehrsrekord. 77 Millionen Fahrzeuge, 5.323 Millionen zurückgelegte Kilometer. Es wurden Arbeiten im Wert von 144 Millionen Euro realisiert. Derzeit wartet man auf Einladung zum Wettbewerb der Konzessionsvergabe. Sie wird voraussichtlich im September erfolgen. Das Land kommt bei der Bearbeitung der Gesuche um Wohnbauförderung nur langsam weiter. Aus dem Jahr 24 sind noch immer 390 Gesuche offen. Fürs Jahr 25 sind es mehr als 1000. Die freigeschalteten Beratungstermine am Schalter sind immer schnell ausgebucht, weshalb von einer höheren Nachfrage ausgegangen werden kann, als aufgrund der Personalknappheit Beratungstermine angeboten werden können. Ein Nachlassen des Drucks ist nicht in Sicht. Im Gegenteil, von Februar bis inklusive April dieses Jahres sind laut Mayer 732 Gesuche eingegangen. Beim Alpenflair-Festival in Natschaps gibt es keine Karten mehr. Heute Abend gibt es auch keine Abendkasse mehr. Rund 50.000 Besucherinnen und Besucher reisen zum Festival an. Das Alpenflair ist das größte Festival in Südtirol. Seit über 10 Jahren zieht Freiwild jedes Jahr eine Masse an Besuchern und Fans an. Heuer treten unter anderem Peter Maffay, die Feschbänkler und die Kastelroter Spatzen beim Festival an. Die hohe Zahl an Nutzern führt dazu, dass das Mobilfunknetz an seine Kapazität Grenzen stoßen wird.
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1: Die ersten 24 von insgesamt 104 Spielen der Fußball-WM in den USA, Kanada und Mexiko sind absolviert. Bisher aufgefallen größere Vorsicht der Teams, beachtliche Außenseiter und Stars, die reihenweise treffen. Auch die Flut an Unentschieden erstaunte viele Beobachter. Co-Gastgeber Mexiko hat sein zweites Gruppenspiel gegen Südkorea mit 1:0 gewonnen. Zuvor hatte Kanada in der Nacht einen 6:0-Sieg gegen Katar feiern können. Auch die Schweiz hat sich in ihrem zweiten Spiel durchgesetzt mit 4:1 gegen Bosnien-Herzegowina. Schon am früheren Abend hatten sich Tschechien und Südafrika 1:1 getrennt.
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1: Das waren die aktuellen Themen zur Stunde. Das Wetter am heutigen Freitag. Der Vormittag verläuft sehr sonnig. Am Nachmittag entladen sich aus den Quellwolken stellenweise Hitzegewitter. Es wird heiß mit 31 bis 35 Grad. Die Wettervorschau. Auch der Samstag bringt hochsommerliche Verhältnisse. Anfangs herrscht strahlender Sonnenschein. Am Nachmittag steigt die Gewitterneigung an. Viel Sonnenschein mit ein paar Gewittern. Am Nachmittag bringt auch der Sonntag. Es wird heiß. Am Montag setzt sich das hochsommerliche Wetter fort. Meist scheint die Sonne. Im Laufe des Nachmittags entwickeln sich ein paar Hitzegewitter. Der Dienstag bringt viel Sonne. Die Gewitterneigung geht voraussichtlich zurück.
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5: Guten Tag, wünscht Barbara Widot aus der Landesverkehrsmeldezentrale. Auf der Brenner Autobahn Richtung Norden zwischen Bozen Süd und Bozen Nord 2 Kilometer Stau wegen eines defekten LKWs. Gute Fahrt!
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0: Unverkennbar, die Edelseher sind sehr lange sehr erfolgreich unterwegs und wir schauen, was es alles so gibt und was man erleben kann. Der Veranstaltungskalender am heutigen Freitag.
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2: Am heutigen Freitag, 19. Juni, da kann man in Merane gemütlich in den Tag starten. Dort findet am Vormittag der große Wochenmarkt statt, mit Ständen rund um Kleidung, Lebensmittel, Pflanzen und regionale Produkte. Wer ist kultureller Markt, kann in Völs am Schlern bei der Vernissage zur Ausstellung von Ariel Trettl vorbeischauen. In Bozen, da läuft außerdem das Fotoforum Festival, ebenfalls bei freiem Eintritt. Am Abend wird es dann geselliger. In Sarntein gibt es einen Discofox-Abend mit DJ. In Jenesien startet das Schützenfest mit Musik und in St. Vigil in Enneberg, da beginnt das Alplan-Festival mit Konzerten, Theater und Akrobatik im Dorfzentrum. Vom Freitag zum Samstag und da geht das Alplan-Festival in St. Vigil weiter. Auch in Jenesien läuft das Schützenfest weiter, diesmal mit Festbetrieb ab 18 Uhr. Wer gerne über Märkte schlendert, der kann zum traditionellen Markt am Brenner fahren. Dort gibt es von regionalen Produkten bis zu Kleidung und Gebrauchsartikeln einiges zu entdecken. In Bozen gibt es am Nachmittag Musik und Austausch beim Demo Day im Rebell Record Store. Während in St. Martin in Campil geistliche Musik und Kunst zusammenkommen. In Leifers, da wird bei Stagio Natura Hike mit Live-Musik, DJ-Sets und kreativen Workshops gefeiert. Und in Latsch lädt die Musikkapelle Darsch zum Sonnenwend-Konzert am Hauptplatz ein. So viel zum Samstag und wir landen im schönsten Tag der Woche am Sonntag. Hier bietet sich für Familien besonders das Familienfest der Bergrettung Arntal in St. Johann an. Dort gibt es Live-Musik, Spiele für Kinder, eine Zipline, eine Riesenschaukel und sogar gratis Eis für Kinder. In Völser Eicher, da beginnt am Nachmittag das Kirchtagsfest beim Festplatz Gassner Eck. Wer den Sonntag ruhig und bewusst starten möchte, der kann auf der Seiser Alm den internationalen Yoga-Tag mit Meditation, Yoga-Walking und Entspannung in der Natur erleben. In Meran ist außerdem die Ausstellung Frauen im Licht im Palais Mamming Museum geöffnet. Und schlussendlich, wir landen im Montag. Und hier startet die Woche ruhig, aber nicht langweilig. In Brixen findet am Vormittag der Wochenmarkt in der Altstadt statt. In Dorf Tirol lädt der Tourismusverein zum traditionellen Willkommensgruß mit kurzer Einführung und Spaziergang durchs Dorf ein. Wer lieber hinaus in die Natur möchte, der kann in Doblach bei der geführten Wanderung vom Kreuzbergpass zu den Rotwandwiesen dabei sein. Und wer den Tag mit Kunst ausklingen lassen möchte, der kann in Völs am Schlern die Ausstellung von Ariel Trettl besuchen oder in Meran noch einmal bei Frauen im Licht vorbeischauen.
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0: Also viele tolle Sachen zu erleben von heute bis Montag. Unser Roland, vielen Dank auch dafür. Vielleicht ist ja was für Sie dabei. Wir kommen wieder zur Musik. Hier ist Oliver Heidt.

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Bonnie M. um 9:26 Uhr. Das heißt gleichzeitig für uns auch, jetzt gibt's Musik, und zwar neue Musik. Maite Kelly, unsere Hitterstunde, ein Kuss in Paris.

0: Ich darf das Mikrofon jetzt abgeben an Kollegin Tanja Ebner.
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0: die ganze Welt fiebert mit beim Sport und da schauen wir doch mal hinein.
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2: Einen schönen guten Morgen. Die ersten 24 von insgesamt 104 Spielen der Fußball-WM in den USA, Kanada und Mexiko sind absolviert. Bisher aufgefallen, größere Vorsicht der Teams, beachtliche Außenseiter und Stars, die reihenweise treffen. Auch die Flut der Unentschieden erstaunte viele Beobachter. Mexiko hat gestern mit einem 1:0-Sieg gegen Südkorea in Guadalajara als erstes Team bei dieser WM den Gruppensieg fixiert. Südkorea hat damit auch das dritte Gruppenspiel bei einer WM gegen Mexiko verloren. Zum Abschluss der Gruppe A bekommt es Mexiko am nächsten Mittwoch mit Tschechien zu tun. Südkorea trifft auf Südafrika. Tschechien und Südafrika haben zum Auftakt der jeweils zweiten Spieltage ihren ersten Punkt geholt. Die beiden Teams trennten sich in Atlanta 1:1. Die Partie war ein mittelmäßiges Ballgeschiebe. Kanadas Fußballer haben es im achten Versuch geschafft. Die Mitveranstalter der WM feierten gestern ihren ersten WM-Sieg und stießen damit die Tür zur K.O.-Runde weit auf. Die Mannschaft fertigte in Vancouver Katar mit 6:0 ab. Bereits vor der Pause sorgten die Hausherren gegen chancenlose und später dezimierte Kataris für klare Verhältnisse. Der zweite Spieltag der Gruppe D bei der WM bringt ein vorzeitiges Spitzenspiel. Im Newman Field von Seattle empfangen die USA heute Australien. Der Anpfiff an der Westküste der USA erfolgt um 21 Uhr. Beide Teams starteten mit einem Sieg ins Turnier und führen die Gruppe D punktgleich an. Die USA setzten sich zum Auftakt dank einer herausragenden ersten Hälfte mit 4:1 gegen Paraguay durch, während Australien die favorisierte Türkei mit 2:0 überraschte. Um 5 Uhr spielt Schottland gegen Marokko. Schottlands 1:0-Sieg gegen Haiti brachte sie nach dem ersten Spieltag vorübergehend an die Spitze der Gruppe C. Marokko hinterließ in seinem Auftaktspiel einen starken Eindruck. Gegen Brasilien zeigten die nordafrikanischen Vertreter keinerlei Furcht, präsentierten selbstbewusst ihre Taktik und zwangen die Titelanwärter zu einem harten Kampf, bevor diese einen Punkt erringen konnten. Die Türkei trifft im zweiten Gruppenspiel der WM am frühen Samstagmorgen auf Paraguay. Für die Mannschaft von Trainer Montella geht es nach dem enttäuschenden Auftakt gegen Australien bereits um alles oder zumindest um sehr viel. Ein Sieg ist Pflicht, will die Türkei die Chance auf das Achtelfinale wahren. Das war's von der WM.
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Aufatmen an Südtirols Tankstellen. Benzin und Diesel kosten vielorts wieder weniger als 2 Euro pro Liter. Nach Monaten steigender Preise sorgt diese Entwicklung bei Autofahrern für Erleichterung. Hintergrund ist die Aussicht auf eine Einigung zwischen den USA und dem Iran. Dadurch könnte die wichtige Schifffahrtsroute durch die Straße von Hormus wieder vollständig genutzt werden. Die Hoffnung auf mehr Öl am Weltmarkt drückt bereits die Rohölpreise. Diese Entspannung kommt nun auch an den Zapfsäulen an und das freut besonders alle in der Urlaubssaison jetzt, die über günstigere Tankrechnungen dann auch verfügen. Auch Transport- und Logistikunternehmen profitieren. Ob die Preise dauerhaft niedrig bleiben, hängt jedoch von den jeweiligen Entwicklungen auf den internationalen Energiemärkten ab. Also mal schauen, was alles noch so passiert. Wir kommen wieder zurück zur Musik und da gibt es jetzt Musik aus dem Bustertal, nämlich Marabelle und Betty Blue.

9 Uhr und 57 Minuten, das war's von mir für heute. Ich darf dann abgeben nach den Nachrichten an Kollegin Daniel Ebner und freue mich schon, wenn wir uns dann wieder hören, morgen am Vormittag dann oder besser gesagt gleich in der Früh ab 7. Machen Sie es gut und bis bald. Ihr Werner.

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1: Libanon meldet 16 Tote nach israelischen Angriffen. Zahlreiche Gesuche bei Wohnbauförderung offen. Das Wetter heute in Südtirol hochsommerlich. Im Studio Hannelore Plunger, einen schönen Vormittag. Trotz des Rahmenabkommens zwischen den USA und dem Iran setzt Israel seine Angriffe im Süden des Libanon fort. Mindestens 16 Menschen wurden getötet. Das israelische Militär teilte mit, die Angriffe auf die vom Iran unterstützte Hisbollah-Miliz seien eine Reaktion auf wiederholte Verstöße gegen die Waffenruhe. Israels militärisches Vorgehen ist ein wichtiger Streitpunkt in den Gesprächen zwischen den USA und dem Iran. Das Rahmenabkommen sieht ein Ende der Kämpfe mit der Hisbollah vor. Israels Ministerpräsident Netanyahu schloss einen Truppenabzug im Südlibanon aber vorerst aus. Immer mehr Menschen fliehen einer wissenschaftlichen Auswertung zufolge vor Naturkatastrophen. Die Zahl der Binnenvertriebenen durch Naturkatastrophen und Extremwetterereignisse stieg im vergangenen Jahr deutlich auf 13,6 Millionen. 2025 waren es 9,9 Millionen. Der Klimawandel erhöht demnach die Häufigkeit und die Intensität von wetterbedingten Extremereignissen. Die Studie bezieht sich auf die renommierte Beobachtungsstelle für Binnenvertriebene. Kuba plant offenbar eine historische Abkehr von Teilen seiner sozialistischen Planwirtschaft. Ministerpräsident Marrero stellte den Abgeordneten gestern ein umfassendes Reformpaket vor, das weitreichende Privatisierungen vorsieht. Die von der Kommunistischen Partei und dem ehemaligen Staatschef Castro unterstützten Maßnahmen sehen unter anderem die Zulassung privater Immobilienprojekte vor. Darüber hinaus sollen Staatsbetriebe in private Unternehmen mit Aktienbeteiligungen umgewandelt werden und private Banken Zugang zum Finanzsektor erhalten. Die Brennerautobahn verzeichnete 2025 einen neuen Verkehrsrekord. 77 Millionen Fahrzeuge, 5.323 Millionen zurückgelegte Kilometer. Es wurden Arbeiten im Wert von 144 Millionen Euro realisiert. Derzeit wartet man auf Einladung zum Wettbewerb der Konzessionsvergabe. Sie wird voraussichtlich im September erfolgen. Das Land kommt bei der Bearbeitung der Gesuche um Wohnbauförderung nur langsam weiter. Aus dem Jahr 24 sind noch immer 390 Gesuche offen. Fürs Jahr 25 sind es mehr als 1000. Die freigeschalteten Beratungstermine am Schalter sind immer schnell ausgebucht, weshalb von einer höheren Nachfrage ausgegangen werden kann, als aufgrund der Personalknappheit Beratungstermine angeboten werden können. Ein Nachlassen des Drucks ist nicht in Sicht. Im Gegenteil, von Februar bis April dieses Jahres sind laut Landesrätin Mayer 732 Gesuche eingegangen. Nach Abschluss umfassender Ermittlungen haben die Carabinieri vom Iran einen 31-jährigen Mann auf freiem Fuß angezeigt. Grund sind obszöne Handlungen an einem öffentlichen Ort. Der Vorfall ereignete sich in einem Geschäft in Lana. Den Ermittlern zufolge war der 31-Jährige mit entblößten Genitalien zwischen den Regalen umherspaziert und hatte dadurch für große Bestürzung unter den übrigen Kunden, darunter auch Minderjährige, gesorgt.
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1: Heute hat der HCB Südtirol seinen ersten Verteidiger für die neue Saison präsentiert. Der neue beim HCB Südtirol heißt Carmine Buono und er ist im heimischen Eishockey kein Unbekannter. Mit 29 Jahren hat der Italo-Kanadier erstmals den Sprung in die Eishockey League geschafft. Im Vorjahr spielte er bei Gröden. Nun will sich Buono nicht nur in der Eishockey League durchbeißen, sondern sich beim HC Bozen auch für weitere Einsätze im Nationalteam empfehlen. Das waren die aktuellen Themen zur Stunde. Das Wetter am heutigen Freitag. Der Vormittag verläuft sehr sonnig. Am Nachmittag entladen sich aus den Quellwolken stellenweise Hitzegewitter. Es wird heiß mit 31 bis 35 Grad. Die Wettervorschau. Auch der Samstag bringt hochsommerliche Verhältnisse. Anfangs herrscht strahlender Sonnenschein. Am Nachmittag steigt die Gewitterneigung an. Viel Sonnenschein mit ein paar Gewittern. Am Nachmittag bringt auch der Sonntag. Es wird heiß. Am Montag setzt sich das hochsommerliche Wetter fort. Meist scheint die Sonne. Im Laufe des Nachmittags entwickeln sich ein paar Hitzegewitter. Der Dienstag bringt viel Sonne, die Gewitterneigung geht voraussichtlich zurück.
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5: Daniel Hofer begrüßt Sie aus der Landesverkehrsmeldezentrale. Zu Verzögerungen wegen Arbeiten kommt es immer wieder auf der Finchgauer Staatsstraße bei Galsaun, auf der Gampenpassstraße abschnittsweise zwischen Gfrill und dem Pass, auf der Brenner Staatsstraße nördlich von Farn, auf der Jaufenpassstraße bei Sterzing, auf der Grödner Staatsstraße zwischen Weidburg und Pontives bei Brembach und auf der Gadertaler Staatsstraße bei Zwischenwasser. Kommen Sie gut voran.
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Mit den Mürztalern jetzt rein in diesen Freitagvormittag. Das Wochenende, das rückt immer näher und ich, die Tanja, darf Sie bei diesen letzten Schritten begleiten. Und für alle, die noch nicht am Strand liegen, gibt's jetzt ein bisschen Griechenland mit Demis Rousseau.

Der Koffer ist gebackt, der Strandhut sitzt und die Vorfreude ist groß. Aber beim Gedanken an den Flieger, egal von Bozen, Bergamo oder München, wo auch immer Sie losjetten, da bekommen Sie weiche Knie. Dann geht es Ihnen wie vielen. Tatsächlich leidet jeder Sechste unter Flugangst. Dabei gibt es ganz einfache Tricks, um entspannter zu bleiben. Experten raten, sich vorab über das Fliegen zu informieren. Denn Wissen, das schafft Sicherheit. Auch bewusstes Atmen kann helfen, Nervosität zu reduzieren. Und wenn Sie dabei noch einen guten Podcast hören oder Filme gucken, dann haben die negativen Gedanken auch viel weniger Raum. Wichtig, die Angst auch nicht verdrängen, sondern annehmen. Klingt einfach, ist es nicht so ganz. Dafür gibt es aber spezielle Seminare. Kein Witz. Mein ganz persönlicher Tipp, Kaugummi kauen. Und die allerwichtigste Nachricht, das Flugzeug zählt nach wie vor zu den sichersten Verkehrsmitteln der Welt. So steht dem Traumurlaub also nichts mehr im Wege.

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4: Zurück von der Werbeabteilung haben wir hier auch eine ganz kurze Info. Alle, die im Gardatal in Stern gerade unterwegs sind, im Dorfzentrum vom Stern im Gardatal, ist die Straße gerade aufgrund von Asphaltierungsarbeiten überlastet. Ich wiederhole nochmal, Überlastung in Stern wegen Asphaltierungsarbeiten. Kommen Sie alle gut an Ihr Ziel.

gleich 10:30 und bei uns ist es Zeit für einen Hit der Stunde. Martin und Freddy, die beiden, die haben eine neue. Besser bekannt sind die beiden natürlich unter dem Namen Fantasy. Und hier sind sie mit Jeder Tag mit dir.

0: Wolfgang Ambros, eine starke Stimme aus Österreich. Und da bleiben wir gleich bei starken Stimmen aus Österreich. Unser Werner ist noch einmal zurückgekehrt zu uns ins Studio und der hat jemand ganz Besonderen im Gepäck.
1: Ja, liebe Hörer, Sie wissen ja, wie es ist. Es findet das Sommer Open Air in Bad Kleinkirchheim statt und den Moderator der Sendung, den haben wir jetzt live auf in der Linie, also Marco Ventre. Hallo, schön, dass du dabei bist. Marco, ist ja jedes Jahr wieder das Gleiche, ein großes Event mit vielen, vielen tollen Künstlern und das blickt auf 30 Jahre zurück, also 30 Jahre Sommer Open Air, oder?
2: In jedem Fall, also wir sind wirklich dankbar und demütig, dass wir die Sendung so lange schon machen dürfen und dass auch die Künstlerinnen und Künstler immer noch gerne zu uns kommen. Das ist selbstverständlich. Das ist

0: uns, das freut uns und sind wir auch heute wieder im wahrsten Sinne des Wortes gut aufgestellt und freuen uns auch ganz viel.
1: Also wir haben ganz eine schlechte Verbindung. Muss schauen, was da passiert ist. Also wir hören ganz schlecht, Marco. Ich hoffe, die Hörer kriegen das draußen mit, aber vielleicht ist wirklich die Verbindung ein bisschen schlechter. Aber vielleicht probieren wir nochmal. Es sind ja ganz, ganz viele Künstler da, die auch ein Bühnenjubiläum feiern. Zum Beispiel die Nokis oder Hansi Hinterseher, die auf die Leute warten, gell?
0: Ja, also wir haben im Prinzip jedes Mal was zu feiern, weil ein Künstler ist im Jubiläum. Ja, wie zum Beispiel die Draufgänger, die feiern 25 Jahre. Wir haben die Marina, die nächstes Jahr ihr 30 Jahr Jubiläum. Und. Also wir kommen aus dem Feiern einfach
1: Also Marco, wie gesagt, wir verstehen da ein bisschen schlecht, wir haben ein bisschen ein Problem mit der Leitung. Vielleicht probieren wir es später nochmal. Also ich wünsche auf jeden Fall ein tolles Open Air und ein richtig bäriges Wetter natürlich, damit die Leute es richtig genießen können, Bank.
0: Auf jeden Fall, danke für die Wartung.
1: Jawohl, also. Okay, also, herzlichen Dank und wie gesagt, alles Gute und liebe Grüße an alle Musikanten von Radio 2000.
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Also Marco Wintre live bei uns in Radio 2000 auf Sendung. Jetzt probieren wir es nochmal, vielleicht geht es dem. Marco, schauen wir mal, die Leitung besser funktioniert jetzt. Hörst du mich? Ja, da haben wir allem noch das gleiche Problem. Also leider, Marco, es tut mir sehr, sehr leid. Ich hätte ganz gern mit dir geredet, aber wie gesagt, ich wünsche dir ganz, ganz viel Glück heute auf Nacht und ein tolles Erlebnis. Und natürlich werden die Südtiroler eng alle zuschauen und ich hoffe, wir kriegen das hin. Geil, also Marco. Ja, leider, es scheint irgendein technisches Problem, das uns heute einen Strich durch die Rechnung macht. Liebe Grüße nach Bad Kleinkirchheim.

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Ja, das mit Marco Wendry im Telefon hat leider nicht ganz geklappt. Nichtsdestotrotz werde ich Sie jetzt ein bisschen vollquatschen, um was es da überhaupt geht. Und zwar geht es um die Musi. Genauer, wenn die Musi spielt in den Nockerbergen. Das ist die größte Schlager- und Volksmusikbühne dieses Sommers. Also genau unser Interesse. Am Samstag, da heißt es in Bad Kleinkirchheim, wie gesagt, wenn die Musi spielt. Und dieses Mal gibt es Doppelgrund zum Feiern. Das hat uns Marco vorhin auch schon erzählt. Sie blicken auf 30 Jahre Erfolgsgeschichte zurück. Und dabei sind Publikumsliebe, Lieblinge wie Hansi Hinterseer, die Nuckis, Nick B., Vox Club und die Draufgänger. Die feiern ihr 25-jähriges Bühnenjubiläum. Ist schon echt lang. Von Südtirol, da sind Meilenstein und die Alpenrebellen dabei. Die Kulisse beeindruckend, die Kärntner Berge. Natürlich genauso schön wie die Südtiroler Berge. Durch die Show, das führt Marco Wendry und Stefanie Hertel, tausende Fans werden vor Ort sein. Und wenn Sie zufällig nicht dabei sein können, dann können Sie sich morgen Abend vor den Fernseher setzen. Um 20.15 Uhr, zur besten Sendezeit, wird die Sommersause übertragen, einmal in ORF 2 und einmal im MDR. Also ein bisschen Sommerschlager-Feeling, das können Sie sich morgen nach Hause holen und natürlich unsere Südtiroler Bands dabei unterstützen. Und die Alpenrebellen, die werden sich denken, gehen wir's an. Und genau das, das hören wir uns jetzt an.

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2: Der längste Tag des Jahres steht vor der Tür. Ab Sonntag tritt der Sommerfahrplan des öffentlichen Personennahverkehrs in Kraft. Das Wetter heute in Südtirol hochsommerlich. Im Studio Hannelore Plunger, einen schönen Vormittag. Der längste Tag des Jahres steht vor der Tür. Am 21. Juni ist Sommersonnenwende. Der 21. Juni ist auf der Nordhalbkugel der längste Tag des Jahres. Meteorologisch hat der Sommer am 1. Juni begonnen. Doch astronomisch steht uns der Start des Sommers bevor. Wie lang der längste Tag jeweils wird, ist stark vom Standort abhängig. Je nördlicher man ist, desto länger ist der Tag. Manchmal fällt die Sommersonnenwende auch auf den 20. oder 22. Juni. Das Datum wird zum Beispiel durch Schaltjahre beeinflusst. Immer mehr Menschen fliehen einer wissenschaftlichen Auswertung zufolge vor Naturkatastrophen. Die Zahl der Binnenvertriebenen durch Naturkatastrophen und Extremwetterereignisse stieg im vergangenen Jahr deutlich auf 13,6 Millionen. 2025 waren es noch 9,9 Millionen. Der Klimawandel erhöht demnach die Häufigkeit und die Intensität von wetterbedingten Extremereignissen. Die Studie bezieht sich auf die renommierte Beobachtungsstelle für Binnenvertriebene. Zur Eröffnung des Obama Centers in Chicago haben sich zahlreiche Stars und frühere US-Präsidenten die Ehre gegeben. Amtsinhaber Donald Trump ist der Zeremonie allerdings fern geblieben. An der Einweihung des Obama Presidential Center, das sich dem Leben und politischen Wirken von Ex-Präsident Barack Obama widmet, nahmen US-Showgrößen wie die Musiker Stevie Wonder und Bruce Springsteen, Regisseur Steven Spielberg und Hollywood-Star Tom Hanks teil. Aus Europa waren die frühere deutsche Regierungschefin Angela Merkel und der ehemalige italienische Regierungschef Matteo Renzi angereist. Ab Sonntag tritt der Sommerfahrplan des öffentlichen Personennahverkehrs in Kraft. Die wichtigste Neuerung in Bozen: ab Sonntag bedienen die Busse die Haltestelle am Walterplatz wieder. Bis Sonntag soll noch ein Infobildschirm mit dem Fahrplan aufgestellt werden. Zugleich kommt es zu einigen Änderungen in der Südtiroler Straße. Auch in Leifers bringt die Einführung des neuen Fahrplans zwei wichtige Änderungen. Auch in diesem Sommer haben die Südtiroler Museen, Sammlungen und Ausstellungsorte wieder eine Sommeraktion für junge Menschen organisiert. Mit Summer Museum können junge Menschen, die unter 27 sind und einen Südtirol-Mobilpass vorweisen können, rund 50 Museen, Sammlungen und Ausstellungsorte bei freiem Eintritt besuchen. Igor Bianco vom Amt für Museen.
3: Ziel der Aktion Summer Museum ist, junge Menschen, Kinder, aber vor allem Jugendliche, in ihrer Freizeit für die Museen zu begeistern. Und die Idee, die hinter der Aktion steckt, ist, die Museen als etwas Lebendiges vorzustellen. Also den Jugendlichen die Gelegenheit, auch durch den freien Eintritt zu bieten, die Museen als lebendige Orte zu entdecken.
2: Die Aktion läuft bis 6. September. Nach Abschluss umfassender Ermittlungen haben die Carabinieri von Meran einen 31-jährigen Mann auf freiem Fuß angezeigt. Grund sind obszöne Handlungen an einem öffentlichen Ort. Der Vorfall ereignete sich in einem Geschäft in Lana. Den Ermittlern zufolge war der 31-Jährige mit entblößten Genitalien zwischen den Regalen umherspaziert und hatte dadurch für große Bestürzung unter den übrigen Kunden, darunter auch Minderjährige, gesorgt.
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2: Heute hat der HCB Südtirol seinen ersten Verteidiger für die neue Saison präsentiert. Der Neue beim HCB Südtirol heißt Carmine Buono und er ist im heimischen Eishockey kein Unbekannter. Mit 29 hat der Italo-Kanadier erstmals den Sprung in die Eishockey League geschafft. Im Vorjahr spielte er bei Grün. Nun will sich Buono nicht nur in der Eishockey League durchbeißen, sondern sich beim HCB Südtirol auch für weitere Einsätze im Nationalteam empfehlen. Die Riedner Buben haben sich für den Angriff die Dienste des frischgebackenen Italo-Kanadiers Adam Capanelli gesichert. Der 27-Jährige ist in Südtirol bereits bekannt. Das waren die aktuellen Themen zur Stunde. Das Wetter am heutigen Freitag. Der Vormittag verläuft sehr sonnig. Am Nachmittag entladen sich aus den Quellwolken stellenweise Hitzegewitter. Es wird heiß mit 31 bis 35 Grad. Die Wettervorschau. Auch der Samstag bringt hochsommerliche Verhältnisse. Anfangs herrscht strahlender Sonnenschein. Am Nachmittag steigt die Gewitterneigung an. Viel Sonnenschein mit ein paar Gewittern. Am Nachmittag bringt auch der Sonntag. Es wird heiß. Am Montag setzt sich das hochsommerliche Wetter fort. Meist scheint die Sonne. Im Laufe des Nachmittags entwickeln sich ein paar Hitzegewitter. Der Dienstag bringt viel Sonne. Die Gewitterneigung geht voraussichtlich zurück.
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6: Aus der Landesverkehrsmeldezentrale begrüßt Sie Manuel Scutellaro. Schönen Vormittag. Auf der Brenner Autobahn in beiden Richtungen zwischen dem Brenner und Sterzing gibt es abschnittsweise Kolonnenbildungen wegen einer Baustelle. Im Gardertal zwischen Zwischenwasser und Picolein kommt es zu zeitweiligen Sperren und Staubildungen wegen Feldsicherungsarbeiten, besonders taleinwärts. Und die Landesstraße Weidburg-Kastelruth bleibt zwischen der Abzweigung Tisenz und der Abzweigung nach St. Oswald wegen Arbeiten nach einem Mondabgang weiterhin gesperrt. Allen unterwegs, gute und sichere Fahrt.

0: Heute wird sportlich bei Urtalers Urteil. Unser Martin lädt nämlich zur Fitnessstunde. Wir lernen heute das richtige Bücken, also aufgepasst. Um Gymnastik geht's dabei allerdings nicht, um Haltung aber umso mehr. Viel Spaß!
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2: Hallo und herzlich willkommen bei einer Sonderedition von Urtalers Fitnessstunde und zwar mit der Lieblingsbeschäftigung von uns Südtirolern, dem Bücken. Ja, richtig gehört, wir Südtiroler sind ja so richtige Bücklinge, vor allem wenn es um reiche Menschen, Ärzte, Verbände oder ganz allgemein Autoritäten geht. Und bei uns lernen Sie heute, wie man sich richtig bückt und unterordnet, also kurz aufgewärmt und die Yogamatte rausgeholt. Los geht's mit unserem Bücktraining und da fangen wir am besten gleich mit den Herren und Frauen Politikern an, die schon über fortgeschrittene Kenntnisse verfügen sollten. Also liebe Herren und Frauen der politischen Kaste, immer wenn Sie einen Verbandspräsidenten oder Lobbyisten sehen, richtig schön das Kreuz nach vorne durchstrecken und runterbücken. Auf das Rückgrat, liebe Politiker, müssen Sie dabei keine Rücksicht nehmen und auch nicht auf die restliche Bevölkerung. Aber auch die Angestellten und die Mittelschicht können das richtig bücken lernen. Statt dem Chef in den Hintern zu kriechen, verbeugen Sie sich doch einfach mal vor den vermeintlich schlechter gestellten Berufsgruppen, die in Wahrheit unsere Gesellschaft am aufhalten. Den Fachkräften für Abfallwirtschaft zum Beispiel oder den Reinigungskräften, den Verkäufern und Verkäuferinnen oder vor allem auch den Pflegekräften. Weiter geht's mit einer Übung für alle Bevölkerungsschichten. Anstatt sich wie immer vor dem schnöden Mammon oder den Touristen zu bücken, verbeugen Sie sich doch mal vor Mutter Natur oder vor unseren Mitgeschöpfen, den Tieren oder vor den älteren Menschen oder jenen, die mit einer Beeinträchtigung ihr Leben meistern. Ja, das war's dann auch schon wieder von Urtalers Fitnessstunde für heute. Bei der nächsten Ausgabe widmen wir uns dann den Themen Schleimen und Kriechen, der zweit- und dritthäufigsten Lieblingsbeschäftigung von uns Südtirolern. Ich freue mich auf Sie. Bis dann.
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0: Ja, was soll man da noch sagen? Rücken gerade, Haltung zeigen und das dann auch ganz ohne Fitnessstudio.

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5: Sie sehen, da hat unser Josef wieder ganz, ganz viele Künstler für Sie vorbereitet. Und einen, den haben wir uns jetzt rausgepickt, und zwar den Gilbert. Und der bringt jetzt ein bisschen Sommerstimmung.

Gilbert, bleiben wir in Österreich und kommen zur sympathischen Kärntnerin Melanie Bayer, die übrigens bei unserer letzten Radio 2000 Party im November dabei war. Vielleicht erinnern Sie sich noch. Und nun hat sie einen neuen Titel, und zwar Sommerfeuerwerk, unser Hit der Stunde um 11:30 Uhr.

0: Wenn sich großartige Künstler, begeisterte Fans und die besondere Atmosphäre eines Open Airs verbinden, dann ist die beste Unterhaltung garantiert. Umso schöner ist es, dass sich die beiden Moderatoren des Musi Sommer Open Airs in Bad Kleinkirchheim nun die Zeit genommen haben, mit uns über dieses besondere Event zu sprechen. Herzliche Grüße an Stefanie Hertl und Marco Ventre.
1: Ganz liebe Grüße nach Südtirol hier aus Bad Kleinkirchen. Bei uns ist es angerichtet. Wir stehen jetzt kurz vor der Pressekonferenz. Stefanie und ich, wir haben uns schon sozusagen in Schale geworfen, Stefanie.
2: Oh ja, und das Wetter spielt hervorragend mit gerade. Wir drücken die Daumen, dass es so bleibt. Alle Künstlerinnen und Künstler stehen hier schon bereit für die Pressekonferenz. Wir werden gleich noch ein paar Fotos machen und freuen uns dann auf einen wundervollen Freitag heute in Bad Kleinkirchen am St. Oswald.
1: Genau, und morgen dürfen wir auch ein bisschen mit Stolz zurückblicken auf 30 Jahre Musi. Es ist unglaublich. Wir zählen ja weltweit mittlerweile zu den längst dienenden Fernsehshows im Hauptabend.
2: Ja, das ist wirklich unglaublich, wie lange es die Musi schon gibt. Ich selber war ja schon vor vielen, vielen Jahren zum ersten Mal als Gast dabei. Bin selber als Moderatorin natürlich viele Jahre dabei. Es ist schon eine große Ehre, dass man so eine Sendung so viele Jahre mitmachen darf.
1: Ja, also wir sind sozusagen ein Show-Dinosaurier, auch wenn man uns beiden das nicht ansieht. Und freuen uns jetzt wirklich auf eine tolle Show mit ganz vielen Stars. Wir haben die Nockis dabei, den Hansi Hintersee haben wir dabei.
2: Nick P.
1: Vox Club. Wir haben aus
2: Adriana haben
1: wir
2: dabei.
1: Genau, wir haben aus Südtirol übrigens den Jason Nussbaumer da.
2: Oh ja, den habe ich ja schon mal kennenlernen dürfen vor ein paar Jahren in Südtirol. Bin ja großer Südtirol-Fan, bin immer wieder sehr, sehr gerne in Hafling. Ganz liebe Grüße an dieser Stelle natürlich an alle Südtiroler. Und ja, wir freuen uns, wenn wir bald wieder mal da sein dürfen.
1: Genau, und jetzt freuen wir uns auf die Musik. Genießt es, schaut uns zu und habt mit uns einen schönen Abend. Liebe Grüße aus Bad Kleinkirchheim. Servus.
0: Soweit unsere Korrespondenten in Bad Kleinkirchheim. Und wer dem ganzen bunten Treiben morgen dann wirklich zusehen möchte, das Ganze wird live um 20.15 Uhr im ORF und im MDR übertragen.
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1: Seit gut einer Woche geht die WM in den USA, Kanada und Mexiko nun schon. Und die wichtigste Frage wird nun zu klären sein. Geht in Boston das Bier aus? Denn die Schotten, die trinken ganz schön viel. Tausende schottische Fußballfans feiern ihre Mannschaft derzeit in einem regelrechten Ausnahmezustand. Nach dem ersten WM-Sieg seit 36 Jahren verwandeln sie die Stadt in ein

0: Eine blau-weiße Partyzone. Bars, die melden jetzt Rekordumsätze und manche Zapfhähne, die standen sogar teilweise trocken. Sie trinken einfach alles. So berichtet auch ein Wirt ungläubig. Rund 30.000 Schotten, die sollen zur WM über den Atlantik, also in die USA, Kanada oder Mexiko gereist sein. Die Hoffnung auf einen erstmaligen Einzug in die K.O.-Phase, das lässt die Stimmung weiter steigen. Tagsüber, da wird an den Häfen gefeiert und abends, da sind alle Pubs in schottischer Hand. Ob das jetzt so weitergeht, das wird zu klären sein, und zwar schon diese Nacht. Denn heute Abend, nach dem Spiel gegen die Australier-USA, da geht es um 0 Uhr weiter mit Schottland gegen Marokko. Und da wird sich dann klären, ob sie die K.O.-Phase wirklich erreichen. Das Spiel darauf, das ist dann Brasilien gegen Haiti, morgen um 2.30 Uhr. Ganz egal, wer Ihr Favorit ist, haben Sie Spaß!
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Das war er, der Vormittag auf Radio 2000. Mit großen Schritten gehen wir dem Mittagessen entgegen. Ich hoffe, Sie haben jemanden, der Ihnen da was zubereitet. Ansonsten wünsche ich Mahlzeit. Ganz liebe Grüße, ich war die Tanja und wir hören uns.

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2: Der längste Tag des Jahres steht vor der Tür. Brütende Hitze in Europa und auch in Südtirol. Das Wetter heute hochsommerlich. Im Studio Hannelore Plunger, einen schönen Tag. Der längste Tag des Jahres steht vor der Tür. Am 21. Juni ist Sommersonnenwende. Der 21. Juni ist auf der Nordhalbkugel der längste Tag des Jahres. Meteorologisch hat der Sommer am 1. Juni begonnen. Doch astronomisch steht uns der Start des Sommers bevor. Wie lang der längste Tag jeweils wird, ist stark vom Standort abhängig. Je nördlicher man ist, desto länger ist der Tag. Manchmal fällt die Sommersonnenwende auch auf den 20. oder 22. Juni. Das Datum wird zum Beispiel durch Schaltjahre beeinflusst. Venedigs neuer Bürgermeister fordert ein deutlich höheres Eintrittsgeld. Nach einem Zeitungsbericht will der Mitte-Rechtspolitiker Venturini an bestimmten Tagen 30 bis 50 Euro verlangen. Bisher sind es 5 bis 10 Euro. Ziel der Gebühr ist es, den Massentourismus in Venedig zu begrenzen. Brütende Hitze hat sich in Europa ausgebreitet. Meteorologen erwarten die stärkste Hitze in Spanien, in Sevilla, Saragossa und Córdoba. Dort sollen die Werte bis in die kommende Woche auf etwa 40 Grad steigen. In Frankreich muss man sich auf mehrere Tage mit etwa 39 Grad einstellen. In Portugal sollten die Temperaturen ab morgen deutlich steigen und auch in der kommenden Woche sehr hoch bleiben. In Italien werden auch extreme Temperaturen erwartet. In Florenz könnten die Höchstwerte 40 Grad erreichen. Die Hitzewelle hat auch Südtirol erreicht und es ist kein Ende in Sicht. Heute sollen 35 Grad gemessen werden. Bereits wenige Tage mit sehr hohen Temperaturen können zu gesundheitlichen Problemen führen. Besonders gefährdet sind ältere Menschen, Kinder und chronisch Kranke. Klaus Unterweger, der Direktor für Bevölkerungsschutz, gibt Tipps gegen die Hitze.
3: Damit der Körper seine Temperatur auch während einer Hitzewelle halten kann, muss dieser natürlich gekühlt werden. Das Instrument dazu ist das Schwitzen, wodurch wir aber viel Flüssigkeit verlieren. Diese muss durch viel Trinken in ausreichendem Maße wieder zugeführt werden. Am besten eignet sich dazu Wasser oder andere ungezuckerte Getränke. Weiters sollten körperliche Anstrengungen, vor allem im Freien und vor allem während der heißesten Tageszeit, vermieden werden. Dies gilt aber auch für längere Fahrten im Auto.
2: Im Jahr 2025 haben 442.000 in Südtirol ansässige Personen ihre Einkommen aus dem Jahr 2024 gemeldet, in Summe 13,2 Milliarden. Im nationalen Vergleich reiht sich Südtirol an die zweite Stelle hinter der Lombardei. Das durchschnittlich erklärte Einkommen auf gesamtstaatlicher Ebene beträgt 25.820 Euro. Stefan Berini, der AFI-Direktor.
4: Für uns als AFI sind die Zahlen des Finanzministeriums über die Steuererklärung eine sehr wichtige Informationsquelle. Wir wissen aber auch über die Grenzen, die diese Statistiken haben. Gerade Italien glänzt ja nicht unbedingt im europäischen Vergleich, was Steuerhinterziehung anbelangt und Schwarzarbeit und dergleichen. Deswegen muss man sich schon auch fragen, inwiefern stimmt das, was man dem Fiskus erklärt, mit dem überein, was man wirklich verdient. Und hier haben wir bekanntlich eben die Kategorien, einige Kategorien, die Selbstständigen, die Unternehmer, die immer wieder ein bisschen in den Ruf kommen, dass das Erklärte nicht unbedingt stimmt.
2: Auch in diesem Sommer haben die Südtiroler Museen, Sammlungen und Ausstellungsorte wieder eine Sommeraktion für junge Menschen organisiert. Mit Summer Museum können junge Menschen, die unter 27 sind und einen Südtirol-Mobilpass vorweisen können, rund 50 Museen, Sammlungen und Ausstellungsorte bei freiem Eintritt besuchen. Igor Bianco vom Amt für Museen.
5: Ziel der Aktion Summer Museum ist, junge Menschen, Kinder, aber vor allem Jugendliche, in ihrer Freizeit für die Museen zu begeistern. Und die Idee, die hinter der Aktion steckt, ist, die Museen als etwas Lebendiges vorzustellen. Also den Jugendlichen die Gelegenheit, auch durch den freien Eintritt zu bieten, die Museen als lebendige Orte zu entdecken.
2: Die Aktion läuft bis 6. September. Verbraucher können ab heute im Internet geschlossene Verträge leichter widerrufen. Online-Shops sind jetzt dazu verpflichtet, auf ihrer Webseite einen gut sichtbaren Widerrufsbutton zu platzieren. Von dort aus gelangt man auf eine weitere Seite, um den Widerruf zu bestätigen. Damit soll der Schutz vor ungewollten Verträgen und Einkäufen verbessert werden. Julia Rufinatscher vom Europäischen Verbraucherzentrum.
6: Diese neue Vorschrift ist nicht nur ein zusätzliches Instrument, wie der Widerruf vereinfacht ausgeübt werden kann, sondern sieht eben ganz konkrete Folgen bei Missachtung dieser Vorschriften von Seiten des Unternehmers vor. Das bedeutet, dass ab dem 19. Juni die vorvertraglichen Informationen über das Widerrufsrecht, eben aber auch die Angaben über das Bestehen dieser neuen Widerrufsfunktion gegeben werden müssen.
2: Sollte es zu Problemen beim Einkauf kommen, ist das Europäische Verbraucherzentrum da.
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2: Der zweite Spieltag der Gruppe D bei der WM 26 bringt ein vorzeitiges Spitzenspiel. In Seattle empfangen die USA heute Australien. Der Anpfiff an der Westküste der USA erfolgt um 21 Uhr. Beide Teams starteten mit einem Sieg ins Turnier und führen die Gruppe D punktgleich an. Die USA setzten sich zum Auftakt dank einer herausragenden ersten Hälfte mit 4:1 gegen Paraguay durch, während Australien die favorisierte Türkei mit 2:0 überraschte. Um 5 Uhr spielt Schottland gegen Marokko. Schottlands 1:0-Sieg gegen Haiti brachte die Mannschaft nach dem ersten Spieltag vorübergehend an die Spitze der Gruppe C. Marokko hinterließ in seinem Auftaktspiel einen starken Eindruck. Gegen Brasilien zeigten die nordafrikanischen Vertreter keinerlei Furcht, präsentierten selbstbewusst ihre Taktik. Die Türkei trifft im zweiten Gruppenspiel der WM am frühen Samstagmorgen auf Paraguay. Für die Mannschaft geht es nach dem enttäuschenden Auftakt gegen Australien bereits um alles oder zumindest um sehr viel. Ein Sieg ist Pflicht, will die Türkei die Chance auf das Achtelfinale wahren.
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2: Das waren die aktuellen Themen zur Stunde. Das Wetter am heutigen Freitag. Nach einem sehr sonnigen Vormittag türmen sich über den Bergen große Quellwolken auf und im Laufe des Nachmittags entladen sich daraus ein paar Hitzegewitter. Es wird schwül heiß mit 31 bis 35 Grad. Die Wettervorschau. Anfangs herrscht morgen meist strahlender Sonnenschein. Örtliche Restwolken lösen sich rasch auf. Am Nachmittag steigt die Gewitterneigung wieder an. Die Temperaturen ändern sich kaum. Die Höchstwerte reichen von 31 bis 35 Grad. Viel Sonnenschein mit ein paar Gewittern am Nachmittag bringt auch der Sonntag. Es wird noch etwas heißer. Am Montag setzt sich das hochsommerliche Wetter fort. Meist scheint die Sonne. Im Laufe des Nachmittags entwickeln sich ein paar Hitzegewitter. Der Dienstag bringt viel Sonne. Die Gewitterneigung nimmt voraussichtlich ab. Am Mittwoch geht es sehr sonnig und heiß weiter.
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10: Aus der Landesverkehrsmeldezentrale begrüßt Sie Barbara Widot. Auf der Brenner Autobahn in Richtung Norden zwischen Bozen Nord und Klausen 2 Kilometer Stau nach einem Unfall. Und immer in Richtung Norden zwischen Brixen und Sterzing 2 Kilometer Stau wegen dichten Verkehrs. Auf der Gadetaler Stadtstraße zwischen Zwischenwasser und Bickolain Stau wegen Arbeiten. Eine sichere Fahrt.
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1: Hannelore Plung, einen schönen Tag. Das Astat hat die vorläufigen Daten der Erhebung der Gäste in den Beherbergungsbetrieben für den Monat Mai veröffentlicht. Im Mai wurden laut Astat 659.221 Ankünfte. Das sind 24,2% mehr gegenüber demselben Monat des Vorjahres und 2.273.000 Übernachtungen verzeichnet. Im Jahr 2025 haben 442.000 in Südtirol ansässige Personen ihre Einkommen aus dem Jahr 24 gemeldet, in Summe 13,2 Milliarden. Im nationalen Vergleich reiht sich Südtirol an die zweite Stelle hinter der Lombardei. Ab heute wird die Ausübung des Widerrufsrechts bei Online-Einkäufen einfacher und unmittelbarer. Online-Shops sind jetzt dazu verpflichtet, auf ihrer Webseite einen gut sichtbaren Widerrufsbutton zu platzieren. Zum Sport. Der zweite Spieltag der Gruppe D bei der WM bringt ein vorzeitiges Spitzenspiel. In Seattle empfangen die USA heute um 21 Uhr Australien. Mehr dazu in den Nachrichten zur vollen Stunde. Und nun zum Wetter. Nach einem sehr sonnigen Vormittag türmen sich über den Bergen große Quellwolken auf und im Laufe des Nachmittags entladen sich daraus ein paar Hitzegewitter. Es wird schwülheiß mit 31 bis 35 Grad. Die Temperaturen zurzeit in Salurn 29 Grad, St. Waldburg 27, Sand in Taufers 26 und Wolkenstein 23 Grad.
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1: Brütende Hitze in Europa und auch in Südtirol. Italien beliebtestes Reiseziel in Europa. Das Wetter heute in Südtirol hochsommerlich. Im Studio Hannelore Plunger, einen schönen Tag. Laut der aktuellen Daten von Confcommercio ist Italien das mit Abstand beliebteste Reiseziel in Europa. Rund 54% der Europäer geben Italien als ihre absolute Wunschdestination für den Sommer an. Damit liegt das Land deutlich vor den Konkurrenten wie Spanien, Griechenland und Frankreich. Venedigs neuer Bürgermeister fordert ein deutlich höheres Eintrittsgeld. Nach einem Zeitungsbericht will der Mitte-Rechtspolitiker Venturini an bestimmten Tagen 30 bis 50 Euro verlangen. Bisher sind es 5 bis 10 Euro. Ziel der Gebühr ist es, den Massentourismus in Venedig zu begrenzen. Brütende Hitze hat sich in Europa ausgebreitet. Meteorologen erwarten die stärkste Hitze in Spanien, in Sevilla, Saragossa und Córdoba. Dort sollen die Werte bis in die kommende Woche auf etwa 40 Grad steigen. In Frankreich muss man sich auf mehrere Tage mit etwa 39 Grad einstellen. In Portugal sollten die Temperaturen ab morgen deutlich steigen und auch in der kommenden Woche sehr hoch bleiben. In Italien werden auch extreme Temperaturen erwartet. In Florenz könnten die Höchstwerte 40 Grad erreichen. Die Hitzewelle hat auch Südtirol erreicht und es ist kein Ende in Sicht. Heute sollen 35 Grad gemessen werden. Bereits wenige Tage mit sehr hohen Temperaturen können zu gesundheitlichen Problemen führen. Besonders gefährdet sind ältere Menschen, Kinder und chronisch Kranke. Klaus Unterweger, der Direktor für Bevölkerungsschutz, gibt Tipps gegen die Hitze.
2: Damit der Körper seine Temperatur auch während einer Hitzewelle halten kann, muss dieser natürlich gekühlt werden. Das Instrument dazu ist das Schwitzen, wodurch wir aber viel Flüssigkeit verlieren. Diese muss durch viel Trinken in ausreichendem Maße wieder zugeführt werden. Am besten eignet sich dazu Wasser oder andere ungezuckerte Getränke. Weiters sollten körperliche Anstrengungen, vor allem im Freien und vor allem während der heißesten Tageszeit, vermieden werden. Dies gilt aber auch für längere Fahrten im Auto.
1: Das Astat hat die vorläufigen Daten der Erhebung der Gäste in den Beherbergungsbetrieben für den Monat Mai veröffentlicht. Im Mai wurden laut Astat 659.221 Ankünfte, das ist ein Plus von 24,2% gegenüber demselben Monat des Vorjahres, und 2.273.885 Übernachtungen, das ist ein Plus von 22,4% verzeichnet. Der größte Anteil an den Übernachtungen fällt auf die Gäste aus Deutschland, der zweitgrößte Anteil auf jene aus Italien. 36,6% der Übernachtungen wurden im Burggrafenamt getätigt. Die Gemeinde mit den meisten Übernachtungen im Mai war Meran. Im Jahr 2025 haben 442.000 in Südtirol ansässige Personen ihr Einkommen aus dem Jahr 2024 gemeldet, in Summe 13,2 Milliarden. Im nationalen Vergleich reiht sich Südtirol an die zweite Stelle hinter der Lombardei. Das durchschnittlich erklärte Einkommen auf gesamtstaatlicher Ebene beträgt 25.820 Euro. Die Studie offenbart ein markantes Ost-West-Gefälle zwischen den Gemeinden. Spitzenreiter beim Durchschnittseinkommen ist Wolken, gefolgt von Pfalzen. Stefan Berini, der AFE-Direktor.
3: Für uns als AFE sind die Zahlen des Finanzministeriums über die Steuererklärung eine sehr wichtige Informationsquelle. Wir wissen aber auch über die Grenzen, die diese Statistiken haben. Gerade Italien glänzt ja nicht unbedingt im europäischen Vergleich, was Steuerhinterziehung anbelangt und Schwarzarbeit und dergleichen. Deswegen muss man sich schon auch fragen, inwiefern stimmt das, was man dem Fiskus erklärt, mit dem überein, was man wirklich verdient. Und hier haben wir bekanntlich eben die Kategorien, einige Kategorien, die Selbstständigen, die Unternehmer, die immer wieder ein bisschen in den Ruf kommen, dass das Erklärte nicht unbedingt stimmt.
1: Verbraucher können ab heute im Internet geschlossene Verträge leichter widerrufen. Online-Shops sind jetzt dazu verpflichtet, auf ihrer Webseite einen gut sichtbaren Widerrufsbutton zu platzieren. Von dort aus gelangt man auf eine weitere Seite, um den Widerruf zu bestätigen. Damit soll der Schutz vor ungewollten Verträgen und Einkäufen verbessert werden. Julia Rufinaccia vom Europäischen Verbraucherzentrum.
4: Diese neue Vorschrift ist nicht nur ein zusätzliches Instrument, wie der Widerruf vereinfacht ausgeübt werden kann, sondern sieht eben ganz konkrete Folgen bei Missachtung dieser Vorschriften von Seiten des Unternehmers vor. Das bedeutet, dass ab dem 19. Juni die vorvertraglichen Informationen über das Widerrufsrecht, eben aber auch die Angaben über das Bestehen dieser neuen Widerrufsfunktion gegeben werden müssen.
1: Sollte es zu Problemen beim Einkauf kommen, ist das Europäische Verbraucherzentrum da.
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1: Der zweite Spieltag der Gruppe D bei der WM 26 bringt ein vorzeitiges Spitzenspiel. In Seattle empfangen die USA heute Australien. Der Anpfiff an der Westküste der USA erfolgt um 21 Uhr. Beide Teams starteten mit einem Sieg ins Turnier und führen die Gruppe D punktgleich an. Die USA setzten sich zum Auftakt dank einer herausragenden ersten Hälfte mit 4:1 gegen Paraguay durch, während Australien die favorisierte Türkei mit 2:0 überraschte. Um 5 Uhr spielt Schottland gegen Marokko. Schottlands 1:0-Sieg gegen Haiti brachte die Mannschaft nach dem ersten Spieltag vorübergehend an die Spitze der Gruppe C. Marokko hinterließ in seinem Auftaktspiel einen starken Eindruck. Gegen Brasilien zeigten die nordafrikanischen Vertreter keinerlei Furcht, präsentierten selbstbewusst ihre Taktik. Die Türkei trifft im zweiten Gruppenspiel der WM am frühen Samstagmorgen auf Paraguay. Für die Mannschaft geht es nach dem enttäuschenden Auftakt gegen Australien bereits um alles oder zumindest um sehr viel. Ein Sieg ist Pflicht, will die Türkei die Chance auf das Achtelfinale wahren.
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1: Das waren die aktuellen Themen zur Stunde. Das Wetter am heutigen Freitag. Nach einem sehr sonnigen Vormittag türmen sich über den Bergen große Quellwolken auf und im Laufe des Nachmittags entladen sich daraus ein paar Hitzegewitter. Es wird schwül heiß mit 31 bis 35 Grad. Die Wettervorschau. Anfangs herrscht morgen meist strahlender Sonnenschein. Örtliche Restwolken lösen sich rasch auf. Am Nachmittag steigt die Gewitterneigung wieder an. Die Temperaturen ändern sich kaum. Die Höchstwerte reichen von 31 bis 35 Grad. Viel Sonnenschein mit ein paar Gewittern am Nachmittag bringt auch der Sonntag. Es wird noch etwas heißer. Am Montag setzt sich das hochsommerliche Wetter fort. Meist scheint die Sonne. Im Laufe des Nachmittags entwickeln sich ein paar Hitzegewitter. Der Dienstag bringt viel Sonne. Die Gewitterneigung nimmt voraussichtlich ab. Am Mittwoch geht es sehr sonnig und heiß weiter.
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8: Schönen Nachmittag wünscht Daniel Hofer aus der Landesverkehrsmeldezentrale. Zu Verzögerungen wegen Arbeiten kommt es immer wieder auf der Gampenpassstraße abschnittsweise zwischen Gfrill und dem Pass, auf der Brenner Staatsstraße nördlich von Farm, auf der Grüner Staatsstraße zwischen Weitburg und Pontives bei Brembach und auf der Gardataler Staatsstraße bei Zwischenwasser. Die Landesstraße Kastelroth-Weitburg bleibt zwischen der Abzweigung Tissens und der Abzweigung St. Oswald weiterhin wegen Sicherungsarbeiten gesperrt. Gute und sichere Fahrt!

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1: Trump lästert über Meloni und kritisiert die EU. Touristenboom in Südtirol, das Wetter, auch heute kann es gewittern. Im Studio Petra Farkas, einen schönen Nachmittag. US-Präsident Donald Trump hat sich in einem Telefonat mit der Sendung Laria Ketira auf La Sette abschätzig über Ministerpräsidentin Giorgia Meloni geäußert. Meloni habe ihn angefleht, ein Foto mit ihr zu machen, sagte Trump. Weiters betonte er, sie hat mir leid getan. Wahrscheinlich ist sie glücklich, dass ich mit ihr gesprochen habe. Ich war nicht verpflichtet dazu. Das Telefonat erfolgte kurz nach dem G7-Gipfel in Evian. Auf Fragen zur Ukraine erklärte Trump, er sei daran nicht beteiligt, man wolle nur Frieden. Zudem kritisierte der US-Präsident die EU und warf ihr Fehler in der Energie- und Migrationspolitik vor. Im Mittelpunkt des zweiten Tages des Gipfeltreffens steht für die EU-Staats- und Regierungschefs der Finanzrahmen von 2028 bis 2034. Der deutsche Kanzler Merz hat zu Beginn den vorliegenden Vorschlag der zyprischen Ratspräsidentschaft im Umfang von weit über 1 Billion Euro als viel zu hoch bezeichnet. Dagegen fordert eine Gruppe von 17 Ländern, die sich Freunde der Kohäsion nennt, ein größeres Budget, um die Lebensstandards in den Mitgliedsländern anzugleichen. Israel setzt trotz des Rahmenabkommens zwischen den USA und dem Iran seine Angriffe auf die Hisbollah-Miliz im Süden des Libanon fort. Dabei wurden laut Angaben des libanesischen Gesundheitsministeriums von heute mindestens 18 Menschen getötet, weitere 33 mindestens verletzt. Das israelische Militär teilte heute mit, die Angriffe in der Nacht auf Kämpfer und Infrastruktur der vom Iran unterstützten Hisbollah seien eine Reaktion auf wiederholte Verstöße gegen die Waffenruhe gewesen. Die USA und der Iran hatten am Mittwoch ein nach 10 Verhandlungen ausgearbeitetes Rahmenabkommen zur Beendigung des Iran-Krieges unterschrieben. Darin erklären beide Seiten eine unverzügliche und dauerhafte Beendigung militärischer Aktivitäten an allen Fronten, einschließlich des Libanon. Der vorige Monat Mai verzeichnet in Südtirol einen Touristenboom. Vorläufige Daten des AStA zur Erhebung der Gäste in den Beherbergungsbetrieben zeigen 24% mehr Ankünfte als im selben Zeitraum des Vorjahres. Bei den Übernachtungen gab es ein Plus von 22%. Der größte Anteil der Übernachtungen entfiel auf die Gäste aus Deutschland, gefolgt von jenen aus dem restlichen Staatsgebiet. Fast 37% der Übernachtungen wurden im Burggrafenamt getätigt. Die Gemeinde mit den meisten Übernachtungen im Mai war Meran. Südtirol zählt bei den Einkommen weiterhin zur Spitze Italiens. Mit durchschnittlich fast 30.000 Euro pro Steuerzahler liegt das Land laut einer AFI-Analyse auf Rang 2 hinter der Lombardei. Die Studie zeigt zugleich deutliche Unterschiede zwischen den Gemeinden und verweist auf ein ausgeprägtes Ost-West-Gefälle bei den Einkommen. Wolkenstein und Pfalzen führen das Ranking an, während Laas das Schlusslicht bildet. AFI-Präsident Mellarini sprach sich angesichts der Einkommensunterschiede für mehr steuerliche Gerechtigkeit aus. Und laut der aktuellen Daten von Confcommercio ist Italien das mit Abstand beliebteste Reiseziel in Europa. Rund 54% der Europäer geben Italien als ihre absolute Wunschdestination für diesen Sommer an. Damit liegt das Land deutlich vor den Konkurrenten wie Spanien, Griechenland und Frankreich.
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1: Mexiko hat als erstes Team bei dieser WM den Gruppensieg fixiert mit einem 1:0-Sieg gegen Südkorea. Für Südkorea war es die dritte Niederlage in einem WM-Gruppenspiel gegen Mexiko. Um 21 Uhr treffen die USA und Australien aufeinander. Danach steigen die Partien Schottland, Marokko, Brasilien, Haiti und Türkei gegen Paraguay.
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1: Das Wetter. Über den Bergen bauen sich große Quellwolken auf und im Laufe des Nachmittags entladen sich daraus stellenweise Hitzegewitter. Dazu schwülheiß mit 31 bis 35 Grad. Anfangs herrscht auch morgen strahlender Sonnenschein. Örtliche Restwolken lösen sich rasch auf. Am Nachmittag steigt die Gewitterneigung wieder an. Die Höchstwerte reichen von 31 bis 35 Grad. Viel Sonne mit ein paar Gewittern am Nachmittag bringt auch der Sonntag bei bis zu 36 Grad. In der neuen Woche setzt sich das hochsommerliche Wetter inklusive möglicher Hitzegewitter fort. Der Dienstag bringt viel Sonne, die Gewitterneigung nimmt voraussichtlich ab. Am Mittwoch geht es sehr sonnig und heiß weiter.
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5: Guten Nachmittag wünscht Manuel Scutellaro aus der Landesverkehrsmeldezentrale. Auf der Brenner-Autobahn in Richtung Norden zwischen Sterzing und dem Brenner staut es ca. 2 Kilometer wegen einer Baustelle. Im Gardertal zwischen Zwischenwasser und Pikolein kommt es zu zeitweiligen Sperren wegen Feldsicherungsarbeiten. Und die Landesstraße Weidburg-Kastelruth bleibt wegen Arbeiten nach einem Murenabgang weiterhin gesperrt. Kommen Sie gut und sicher ans Ziel.
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3: Osten reicher als Westen. Mai, Rekordmonat für Tourismus. Das Wetter, auch heute kann's gewittern. Im Studio Petra Farkas, einen schönen Nachmittag. Die Einkommen sind laut der Jahresanalyse des AFI weiter deutlich ungleich verteilt. Spitzenreiter ist wiederholt Wolkenstein, und zwar vor Pfalzen und Bruneck, während Laas das Schlusslicht bildet. Insgesamt erklärten rund 442.000 Steuerzahler für 2024 ein Einkommen von rund 13 Milliarden Euro. Mit durchschnittlich fast 30.000 Euro pro Steuerzahler liegt Südtirol italienweit auf Rang 2 hinter der Lombardei. Die Studie zeigt ein deutliches Ost-West-Gefälle. Das Pustertal zählt zu den einkommensstärksten Regionen. Mehrere Finchka-Gemeinden finden sich am Schluss des Rankings. Als Gründe nennt das AFI die Wirtschafts- und Beschäftigungsstruktur, steuerliche Sonderregelungen für die Landwirtschaft sowie das Grenzpendlerwesen. Im 10-Jahres-Vergleich legte Enneberg mit einem Plus von 44 Plätzen am stärksten zu, während Prax 40 Plätze verlor. Der Mai war in Südtirol ein Rekordmonat für den Tourismus. Vorläufige Daten des AStA zur Erhebung der Gäste in den Beherbergungsbetrieben zeigen 24% mehr Ankünfte als im selben Zeitraum des Vorjahres. Bei den Übernachtungen lag das Plus bei 22%. Der größte Teil entfiel auf die Gäste aus Deutschland, gefolgt von Gästen aus dem restlichen Staatsgebiet. Fast 37% der Übernachtungen wurden im Burggrafenamt getätigt, die meisten in der Gemeinde Meran. Ab 1. September erhalten junge Menschen zwischen 14 und 25 Jahren über die Familienberatungsstellen kostenlos Verhütungsmittel. Für das einjährige Pilotprojekt, dem das Land heute zugestimmt hat, werden insgesamt 1 Million Euro bereitgestellt. In der ersten Phase beteiligen sich die privat konventionierten Familienberatungsstellen sowie die Mädchenambulanzen in den Krankenhäusern Brixen, Sterzing und Innichen. Danach soll das Projekt auch auf die öffentlichen Familienberatungsstellen des Sanitätsbetriebs ausgeweitet werden. Neben dem Zugang zu Verhütungsmitteln soll das Projekt auch Aufklärung, Prävention und die Vermeidung ungewollter Schwangerschaften sowie sexuell übertragbarer Krankheiten fördern. Mit der Sommersonnenwende am Sonntag steht uns der längste Tag des Jahres bevor. Während der meteorologische Sommer bereits am 1. Juni begonnen hat, markiert die Sommersonnenwende am 21. Juni den astronomischen Sommerbeginn. Wie lang der längste Tag tatsächlich ist, hängt vom Standort ab. Je weiter nördlich man sich befindet, desto länger dauert das Tageslicht. Je nach Jahr kann die Sommersonnenwende auch auf den 20. oder 22. Juni fallen, etwa aufgrund von Schaltjahren. US-Präsident Trump hat sich in einem Telefonat mit der Sendung Laria Ketira abschätzig über Ministerpräsidentin Giorgia Meloni geäußert. Die habe ihn angefleht, ein Foto mit ihm zu machen, sagte Trump. Und weiter meinte er, sie hat mir leid getan. Wahrscheinlich ist sie glücklich, dass ich mit ihr gesprochen habe, dazu war ich nicht verpflichtet. Das Telefonat erfolgte kurz nach dem G7-Gipfel in Evian. Auf Fragen zur Ukraine erklärte Trump, er sei daran nicht beteiligt, man wolle nur Frieden. Zudem kritisierte er die EU und war für Fehler in der Energie- und Migrationspolitik vor. Und Venedigs neuer Bürgermeister fordert ein deutlich höheres Eintrittsgeld. Nach einem Zeitungsbericht will der Mitte-Rechtspolitiker Venturini an bestimmten Tagen 30 bis 50 Euro verlangen. Bisher sind es 5 bis 10 Euro. Ziel der Gebühr ist es, den Massentourismus in Venedig zu begrenzen.
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3: Mexiko hat als erstes Team bei dieser WM den Gruppensieg fixiert mit einem Sieg gegen Südkorea. Und für Südkorea war es die dritte Niederlage in einem WM-Gruppenspiel gegen Mexiko. Heute ab 21 Uhr treffen die USA und Australien aufeinander. Im Anschluss steigen die Partien Schottland-Marokko, Brasilien-Haiti und Türkei-Paraguay.
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3: Das Wetter. Über den Bergen bauen sich große Quellwolken auf und im Laufe des Nachmittags entladen sich daraus stellenweise Hitzegewitter. Dazu schwülheiß mit 31 bis 35 Grad. Anfangs herrscht auch morgen strahlender Sonnenschein. Örtliche Restwolken lösen sich rasch auf. Am Nachmittag steigt die Gewitterneigung wieder an. Die Höchstwerte reichen von 31 bis 35 Grad. Viel Sonne mit ein paar Gewittern am Nachmittag bringt auch der Sonntag bei bis zu 36 Grad. In der neuen Woche setzt sich das hochsommerliche Wetter inklusive möglicher Hitzegewitter fort. Der Dienstag bringt viel Sonne, die Gewitterneigung nimmt voraussichtlich ab. Am Mittwoch geht es sehr sonnig und heiß weiter.
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5: Aktuelle Meldungen aus der Landesverkehrsmeldezentrale. Auf der Brennerstadtstraße zwischen Atzwang und Kohlmann. Auf der Höhe Gasterruther Haltestelle Behinderungen und Stau nach einem Unfall. Auch auf der Landesstraße Mülltenhafling zwischen Naiv und Santa Katrain Sperre nach einem Unfall. Kommen Sie gut ans Ziel.

Das waren ein paar Infos für Sie. Zuletzt die Verkehrsmeldezentrale und da tut sich einiges auf unseren Straßen. Eben gehört, da braucht es teilweise sehr, sehr viel Geduld. Haben wir, logisch, überhaupt kein Problem. So, und ein bisschen was zum Entspannen gibt es auch von uns. Musik von den Okis und Umberto Dozzi. Schönen Nachmittag. Ist der Hölle.

0: Sicher macht der starke Musik, deswegen auch der Nachname Christine Starke bei uns um Viertel nach drei und ja, Nachmittag in Südtirol. Und mit der nächsten Meldung geht's ganz geschwind in eine andere italienische Provinz. Die Lagunenstadt Venedig soll es denn sein, auch beim Südtiroler sehr, sehr beliebt. Auch ja, wenn es oft sehr streng müffelt und noch mehr teuer ist. Ja, Venedig könnte aber noch teurer werden. Sie wissen, wer die Gondelstadt für einen Tagesausflug besucht, der muss schon jetzt Eintrittsgebühr bezahlen. Wer früh bucht, der zahlt 5 Euro. Wer kurzfristig kommt, zahlt 10 Euro. Betroffen sind Tagesgäste, die zwischen 8.30 Uhr und 16 Uhr in die Altstadt wollen. Übernachtungsgäste sind ausgenommen, zahlen aber Kurtaxe. Ja, und nun wird offenbar schon über deutlich höhere Beträge nachgedacht. Bis zu 50 Euro stehen laut Berichten im Raum. 50 Bipen!
1: Bist du so deppert oder stößt du nur so?
0: Ne, das fragt man sich wirklich. Wird Venedig dadurch wirklich entlastet oder wird die Stadt einfach zum Freilichtmuseum mit Eintrittskarte? Also die Frage ist wohl berechtigt. Also 50 Euro bei aller Liebe zu Venedig und der wunderschönen Altstadt, aber mit 50 Euro... Du hier Pizza essen, 2 Personen, einen schönen Wein dazu, Wasser selbstverständlich auch und lass es mir gut gehen. Na, also na, da bleiben wir doch lieber hier.

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9: Werbeabteilung geht direkt weiter mit Stefan Moos und der singt Kein Herz für eine Nacht, fällt mir spontan ein. Es könnte auch heißen, kein Platz für seine Sendung. Sie haben es mitgekriegt, seine Sendung immer wieder sonntags wird abgesetzt. Gut, bis Herbst darf er noch moderieren, danach ist Schluss. Nehme an, Stefan Moos wird sich dann mehr auf die Bühne konzentrieren, sprich mehr Auftritte absolvieren. Also ganz verloren geht er uns nicht, aber schade ist es allemal.

0: Mia, Sophie und Irene Verblü. Und das ganz aktuelle Schlager, bei uns auch ein Hit der Stunde.
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0: So, und von ganz aktuell zu einem Titel aus den 70ern. Mit und von Michael Holm auch damit. Ja, feine Zeit an diesem Freitag, bereits der 19. Juni.

0: das Wetter in Südtirol am heutigen Freitag.
1: Die Quellwolken über den Bergen wachsen in den nächsten Stunden kräftig an und in der Folge entladen sich daraus ein paar Gewitter, die gebietsweise auch recht kräftig ausfallen können. Dazu wird es schwül heiß mit Höchstwerten von 31 bis 35 Grad, knapp 20 Grad gibt es auf den Bergen 2000 Metern. Am Wochenende ändert sich an der Wetterlage wenig, heiße, aber teils labile Luftmassen bleiben wetterbestimmend. Bis in den Nachmittag hinein scheint jeweils verbreitet die Sonne, in der Folge muss man dann wieder mit ein paar Hitzegewittern rechnen. Die Temperaturen legen noch etwas zu und steigen bis auf 36 Grad. Und auch in der nächsten Woche hält die Hitze an, eine Abkühlung ist vorerst nicht zu erwarten. Soweit das Neueste vom Wetterdienst mit Philipp Tartarotti.
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2: Genau, so schaut's denn aus. Morgen hören wir alle hin und als Wiederholung, wie eben gehört, auch am Sonntag. Ja, und wo der Josef ist, ist sie nicht weit.
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2: Ja, vollkommen richtig. Und es gibt mit Sicherheit einige, die das noch nicht wissen, aber ich kläre es auf. Der Josef ist der Manager von der Melanie aus diesem Grunde. Also die sind ein eingespieltes Team und fast immer zu zweit anzutreffen. So, Melanie Bayer jetzt auch bei uns im Musikprogramm um 10 vor 4.

Ja, ist schon so. Duets im Schlagergeschäft sind modern und das wussten auch von COD und Ross Anthony. Aus diesem Grund auch dieses Liedchen zusammen in allen Farben haben sie uns gesungen. Wir haben es 4:04 und ja, aktuelles aus Südtirol und der Welt steht an. Die Kollegen von den Nachrichten erwarten sie bereits und wir dürfen Musik einspielen bis dahin. Ja, und zwar großartige. Auch hier in Südtirol. Da singt fast jeder mit, auch wenn es nicht unser Landl ist, aber einfach zu gut. Die Nummer von Reinhard Fendrich.

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2: Pilotprojekt für kostenlose Verhütungsmittel startet im September. Motorsport-Events in Schutzgebieten künftig verboten. Das Wetter, auch heute kann es gewittern. Im Studio Petra Farkas, einen schönen Nachmittag. Wer zwischen 14 und 25 Jahre alt ist, hier wohnhaft und ansässig, soll künftig kostenlose Verhütungsmittel beanspruchen können. Das Angebot können altersunabhängig auch besonders schutzbedürftige Menschen nutzen, etwa Frauen, die Gewalt erlebt haben in Notlagen oder Personen, die in Unterstützungsprojekten wie ALBA begleitet werden. Das Pilotprojekt, dem die Landesregierung heute zugestimmt hat, startet ab 1. September für vorerst ein Jahr. In der ersten Phase beteiligen sich die privat konventionierten Familienberatungen Stellen, sowie die Mädchenambulanzen in den Krankenhäusern Brixen, Störzing und Innichen. Danach soll das Projekt auch auf die öffentlichen Familienberatungsstellen des Sanitätsbetriebs ausgeweitet werden. Neben dem Zugang zu Verhütungsmitteln soll das Projekt auch Aufklärung, Prävention und die Vermeidung ungewollter Schwangerschaften sowie sexuell übertragbarer Krankheiten fördern. Immer wieder gibt es Kritik an Motorsportveranstaltungen. In Schutzgebieten dürfen sie künftig nicht mehr ausgetragen werden. Betroffen sind unter anderem Strecken in den Dolomitenpässen, Natur- und Nationalparks sowie im UNESCO-Welterbe Dolomiten und in Bereichen oberhalb von 1600 Metern. Das Verbot umfasst alle motorisierten Events, unabhängig von Wettbewerbs- oder Unterhaltungscharakter sowie Fahrzeugtyp oder Antrieb. Die Einkommen der Südtiroler sind laut Jahresanalyse des AFI weiter deutlich ungleich verteilt. Spitzenreiter ist Wolkenstein, Vorpfalzen und Bruneck, während Laas das Schlusslicht bildet. Insgesamt erklärten rund 442.000 Steuerzahler für 2024 ein Einkommen von 13,2 Milliarden Euro. Mit durchschnittlich fast 30.000 Euro pro Kopf liegt Südtirol italienweit auf Rang 2 hinter der Lombardei. Die Studie zeigt ein deutliches Ost-West-Gefälle. Das Pustertal zählt zu den einkommensstärksten Regionen. Mehrere Finchka-Gemeinden dagegen finden sich am Schluss des Rankings. Als Gründe dafür nennt das AFI die Wirtschafts- und Beschäftigungsstruktur, steuerliche Sonderregelungen für die Landwirtschaft und das Grenzpendlerwesen. Im 10-Jahres-Vergleich legte Enneberg mit einem Plus von 44 Plätzen am stärksten zu, während Prax 40 Plätze verlor. Mit der Sommersonnenwende am kommenden Sonntag steht uns der längste Tag des Jahres bevor. Während der meteorologische Sommer schon am 1. Juni begonnen hat, markiert die Sommersonnenwende an diesem 21. Juni dann den astronomischen Sommerbeginn. Wie lang der längste Tag tatsächlich ist, hängt dann vom Standort ab. Je weiter nördlich man sich befindet, desto länger bleibt's hell. Je nach Jahr kann die Sommersonnenwende auch auf den 20. oder 22. Juni fallen, etwa aufgrund von Schaltjahren. Vor dem Hintergrund schwerer politischer Spannungen mit den USA und einer schweren Wirtschaftskrise hat Kubas Nationalversammlung die umfangreichste Wirtschaftsreform in dem sozialistischen Karibikstaat seit Jahrzehnten verabschiedet. Der 176 Punkte umfassende Plan sieht eine stärkere Öffnung der bisher staatlich gelenkten Wirtschaft vor. Unklar ist, ob die Maßnahmen den Forderungen der Regierung von US-Präsident Trump nach wirtschaftlicher Öffnung in Kuba entsprechen. Regulierungen sollen abgebaut und marktwirtschaftliche Mechanismen eingeführt werden. Die Reformen betreffen unter anderem das Bankwesen, Löhne und Unternehmensstrukturen. Und Venedigs neuer Bürgermeister fordert ein deutlich höheres Eintrittsgeld. Nach einem Zeitungsbericht will der Mitte-Rechtspolitiker Venturini an bestimmten Tagen 30 bis 50 Euro verlangen. Bisher sind es 5 bis 10 Euro. Ziel für die erhöhte Gebühr ist, den Massentourismus in Venedig noch mehr zu begrenzen.
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2: Die ersten 24 von insgesamt 104 Spielen der Fußball-WM sind absolviert. Bisher aufgefallen größere Vorsicht der Teams, beachtliche Außenseiter und Stars, die reihenweise treffen. Auch die Flut an Unentschieden erstaunte viele. Und ein Team steht bereits als Gruppensieger fest. Co-Gastgeber Mexiko. Um 21 Uhr duellieren sich USA und Australien. Danach Schottland und Marokko, Brasilien und Haiti und die Türkei und Paraguay.
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2: Das Wetter. Über den Bergen bauen sich große Quellwolken auf und im Laufe des Nachmittags entladen sich daraus stellenweise Hitzegewitter. Dazu schwülheiß mit 31 bis 35 Grad. Anfangs herrscht auch morgenstrahlender Sonnenschein. Örtliche Restwolken lösen sich rasch auf. Am Nachmittag steigt die Gewitterneigung wieder an. Die Höchstwerte reichen von 31 bis 35 Grad. Viel Sonne mit ein paar Gewittern am Nachmittag bringt auch der Sonntag bei bis zu 36 Grad. In der neuen Woche setzt sich das hochsommerliche Wetter inklusive möglicher Hitzegewitter fort. Der Dienstag bringt viel Sonne, die Gewitterneigung nimmt voraussichtlich ab. Am Mittwoch geht es sehr sonnig und heiß weiter.
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5: Daniel Hofer aus der Landesverkehrsmeldezentrale mit einer aktuellen Meldung. Auf der Landesstraße zwischen Meran und Hafling wurde die Unfallstelle geräumt. Die Staus lösen sich langsam auf. Gute und sichere Fahrt.
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0: Einmal Daniel Lasch und das Ganze im Live-Programm an diesem Freitagnachmittag. Ja, und bereits der 19. Juni. Und das Schöne an diesem Datum ist, dass die Meldungen von noch mehr Waffen für Frieden derzeit unterbrochen werden, von interessanten Fußballmeldungen. Und wir machen da keine Ausnahme.
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0: Schön, jetzt heißt es, die WM-Frisur, die sitzt. Also bei der Fußball-WM, da geht es ja nicht nur um Tore, Taktik und Tabellen. Man muss auch präsentieren und ja, soll modisch auftreten. Und das gilt auch für die Frisur. Und da ist ja auch auf den Köpfen der Spieler einiges los. Ein Trend fällt besonders auf die Ohren. Die bekommen wieder Luft und Freiheit. Das heißt, die Haare sind an den Seiten oft kurz. Oben darf es dann ruhig auffälliger sein. Hauptsache, ja, man sieht noch, wo der Ball hinfliegt. Und so haben sich auch hier die Zeiten geändert. Früher reicht ein paar Fußballschuhe und ein guter Schuss. Heute braucht es offenbar auch noch den richtigen Schnitt für die Frisur. Ob das beim Kopfball hilft, das ist nicht ganz klar. Aber eines steht wohl fest. Bei dieser WM wird dann nicht nur gedribbelt, es wird auch gestylt.
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0: Und das ist schon so ein Trend, der sich bemerkbar gemacht hat in letzter Zeit. Also den Fußballhelden ist es schon sehr wichtig, wie sie auf dem Platz auftreten und vor allem auch wirken. Also von Mode darf es ruhig ein bisschen mehr sein.

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0: aus Südtirol für Südtiroler Graziano. Neue Liebe und neues Glück. Und das seine neue Single, bei uns ein Hit der Stunde.
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0: Am heutigen Freitag, 19. Juni, da kann man in Meran gemütlich in den Tag starten. Dort findet am Vormittag der große Wochenmarkt statt, mit Ständen rund um Kleidung, Lebensmittel, Pflanzen und regionale Produkte. Wer es kultureller mag, der kann in Völs am Schlern bei der Vernissage zur Ausstellung von Ariel Trettl vorbeischauen. In Bozen, da läuft außerdem das Fotoforum Festival, ebenfalls bei freiem Eintritt. Am Abend wird es dann geselliger. In Sarntein gibt es einen Discofox-Abend mit DJ. In Jenesien startet das Schützenfest mit Musik. Und in St. Vigil in Enneberg, da beginnt das Alplan-Festival mit Konzerten, Theater und Akrobatik im Dorfzentrum. Vom Freitag zum Samstag, und da geht das Alplan-Festival in St. Vigil weiter. Auch in Jenesien läuft das Schützenfest weiter, diesmal mit Festbetrieb ab 18 Uhr. Wer gerne über Märkte schlendert, der kann zum traditionellen Markt am Brenner fahren. Dort gibt es von regionalen Produkten bis zu Kleidung und Gebrauchsartikeln einiges zu entdecken. In Bozen gibt es am Nachmittag Musik und Austausch beim Demo Day im Rebell Record Store. Während in St. Martin in Campil geistliche Musik und Kunst zusammenkommen. In Leifers, da wird bei Stagio Natura Hike mit Live-Musik, DJ-Sets und kreativen Workshops gefeiert. Und in Latsch lädt die Musikkapelle Darsch zum Sonnenwend-Konzert am Hauptplatz ein. So viel zum Samstag, und wir landen im schönsten Tag der Woche am Sonntag. Hier bietet sich für Familien besonders das Familienfest der Bergrettung Arntal in St. Johann an. Dort gibt es Live-Musik, Spiele für Kinder, eine Zipline, eine Riesenschaukel und sogar gratis Eis für Kinder. In Völser Eicher, da beginnt am Nachmittag das Kirchtagsfest beim Festplatz Gassnereck. Wer den Sonntag ruhig und bewusst starten möchte, der kann auf der Seiseralm den internationalen Yoga-Tag mit Meditation, Yoga-Walking und Entspannung in der Natur erleben. In Meran ist außerdem die Ausstellung Frauen im Licht im Palais Mamming Museum geöffnet. Und schlussendlich, wir landen im Montag. Und hier startet die Woche ruhig, aber nicht langweilig. In Brixen findet am Vormittag der Wochenmarkt in der Altstadt statt. In Dorftirol lädt der Tourismusverein zum traditionellen Willkommensgruß mit kurzer Einführung und Spaziergang durchs Dorf ein. Wer lieber hinaus in die Natur möchte, der kann in Doblach bei der geführten Wanderung vom Kreuzbergpass zu den Rotwandwiesen dabei sein. Und wer den Tag mit Kunst ausklingen lassen möchte, der kann in Völs am Schlern die Ausstellung von Ariel Trettl besuchen oder in Meran noch einmal bei Frauen im Licht vorbeischauen.
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0: ins Wochenende.
1: Ja, ist tatsächlich schon wieder soweit. Freitag steht auf dem Kalenderblatt und ja, Feierabend, auch den dürfen die meisten Südtiroler bereits genießen. 4:58 und am Wochenende übrigens mit ganz viel Musik. Sie haben es vielleicht zufällig heute Vormittag auch gehört. Kurzes Interview mit Marco Ventre und Stefanie Hertel. Die werden es nämlich präsentieren heute und morgen, wenn denn die Musik spielt. Und Jason Nussbaumer aus dem Sarntal, der wird auch dabei sein. Also das ist doch schön. Ja, und Stefanie Hertel, nicht nur eine begnadete Moderatorin, aber die kann noch viel mehr. Singen zum Beispiel. Das beweist sie jetzt.

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Also was schon grell. Sie haben es eben gehört, also stimmlich erreichten die damals in den 80ern ungeahnte Höhen. Ricky Barbary und Made in Italy, also dass man doch froh um jeden Batzen Ohrenschmalz, damit es nicht ganz so schmerzt. Gut. Oder auch nicht. 16:48.

einmal folienfrei oder schwerelos. Geraldine Olivier. Wir haben kurz vor 17 Uhr und damit in wenigen Minuten die aktuellen Nachrichten. Dazwischen Musik von Michelle.

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2: US-Vertreter, Israel und Hisbollah einigen sich auf Waffenruhe. Landesbildungspersonal, Reallohnerhöhung ist definitiv genehmigt. Die Wettervorschau, auch morgen sonnig und heiß, später ein paar Gewitter. Im Studio Petra Farkas, einen schönen Tag. Israel und die mit dem Iran verbündete Terrororganisation Hisbollah im Libanon sollen sich auf eine Waffenruhe ab 16 Uhr Ortszeit geeinigt haben. Das teilte ein hochrangiger US-Regierungsvertreter am Nachmittag mit. Vermittler aus den USA und Katar hatten die Vereinbarung mit Unterstützung des Iran ausgearbeitet. Es ist davon auszugehen, dass nach dem Schusswechsel am heutigen Tag nun eine Waffenruhe zwischen Israel und der Hisbollah in Kraft ist, sagt der Regierungsvertreter weiter. Der Iran besteht darauf, dass die Waffenruhe mit den USA auch für die Kämpfe zwischen Israel und der Hisbollah gilt. US-Präsident Donald Trump hat in Italien für Empörung gesorgt, nachdem er in einem Fernsehinterview behauptet hatte, Ministerpräsidentin Meloni habe ihn beim G7-Gipfel um ein gemeinsames Foto angebettelt. Er habe dem nur zugestimmt, weil ihm Meloni leid getan habe. Meloni weist diese Darstellung entschieden zurück. Auf Instagram erklärte sie, die Aussagen seien frei erfunden und sie sei fassungslos über die Behauptungen. Auch politisch gibt es Reaktionen. Außenminister Antonio Tajani sagte einen geplanten Besuch in den USA aus Protest ab. Die Landesregierung hat auf Vorschlag von Personallandesrätin Amhoff die Umsetzung einer Reallohnerhöhung für das Personal der Landesschulen genehmigt. Vorgesehen ist ein durchschnittliches Plus von rund 5.200 Euro brutto pro Jahr bzw. etwa 400 Euro brutto monatlich für 13 Monate, rückwirkend zum 1. Jänner 2026. Die Mittel sind Teil eines bereits angekündigten 110 Millionen Euro Pakets zur Aufwertung des Bildungsbereichs, von dem rund 90 Millionen für die allgemeine Lohnerhöhung vorgesehen sind. Von der Maßnahme profitieren neben dem Landeslehrpersonal auch pädagogische Fachkräfte in Kindergärten, Sozial- und Schulsozialpädagogen sowie Integrationsmitarbeitende. Die Auszahlung erfolgt nach Abschluss des Vertrags und der Genehmigung durch den Rechnungshof. Junge Menschen zwischen 14 und 25 in Südtirol sollen künftig kostenlos Verhütungsmittel beanspruchen können. Das Angebot können altersunabhängig auch besonders schutzbedürftige Menschen nutzen. Das von der Landesregierung genehmigte Pilotprojekt startet am 1. September und läuft vorerst ein Jahr. In der ersten Phase beteiligen sich die privat konventionierten Familienberatungsstellen sowie die Mädchenambulanzen in den Krankenhäusern Brixen, Sterzing und Innichen. Anschließend soll das Angebot auf die öffentlichen Familienberatungsstellen des Sanitätsbetriebs ausgeweitet werden. Ziel ist zudem die Förderung von Aufklärung, Prävention sowie die Vermeidung ungewollter Schwangerschaften und sexuell übertragbarer Krankheiten. Und bei einem schweren Verkehrsunfall bei Atzwang wurde heute ein 57-jähriger Motorradfahrer aus der Region schwer verletzt. Er ist gegen 14 Uhr aus bislang ungeklärten Gründen frontal mit einem PKW kollidiert und stürzte nach dem Aufprall über die Leitplanke, wobei er sich schwer verletzte. Der Mann wurde mit dem Notarzthubschrauber Pelikan 1 ins Krankenhaus Bozen geflogen.
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2: USA und Australien haben nach ihren Auftaktsiegen heute um 21 Uhr in Seattle im direkten Duell die Chance, den Aufstieg in die K.O.-Phase zu fixieren. Mitgastgeber USA will nach dem fulminanten 4:1-Erfolg über Paraguay nachlegen. Australien hofft indes nach dem 2:0 gegen die Türkei auf die nächste Überraschung. Im Duell der Verlierer steht die Türkei gegen Paraguay ab 5 Uhr in der Früh in San Francisco bereits unter Druck.
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2: Die Wettervorschau. Örtliche Restwolken lösen sich morgen rasch auf. Dann wird es zunächst wieder strahlend sonnig. Am Nachmittag gibt's wieder mehr Wolken. Die Gewitterneigung steigt in der Folge etwas an. Am Sonntag ändert sich wenig. Auch da kann es einzelne Hitzegewitter geben, bei Temperaturen bis zu 36 Grad. In der neuen Woche setzt sich das hochsommerliche Wetter fort. Auch Gewitter sind am Montag weiter möglich. Der Dienstag bringt viel Sonne. Die Gewitterneigung nimmt voraussichtlich ab. Am Mittwoch geht es sehr sonnig und heiß weiter.
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5: Aus der Landesverkehrsmeldezentrale begrüßt Sie Manuel Scutellaro. Auf der Brenner Autobahn in Richtung Süden zwischen Klausen und Bozen Nord kommt es zu Behinderungen nach einem Unfall. Und wegen Überlastung kommt es zu kurzen Wartezeiten auf der Brenner Staatsstraße bei Farn, auf der Pustertaler Staatsstraße bei Kiens und im Gardertal im Abschnitt zwischen Wasserpick und Ein. Kommen Sie gut und sicher ans Ziel.
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9: So, und das erzählte uns die Werbeabteilung. 17:22 zeigt die Studiouhr an und damit gibt's den Hit der Stunde mit Helene Fischer. Zuvor aber ein Titel aus Österreich, Sigrid und Marina, also Sigrid und Marina und das liebe Wort.

nachdem es vorhin eine leichte stockende war, versuchen wir es jetzt ein bisschen flüssiger. Das Sigrid und Marina, da sehen Sie, es geht doch mit einem lieben Wort. Und angekündigt haben wir ihn, hier kommt der Hit der Stunde mit Helene Fischer und heute Nacht.

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1: Mit Petra Farkas einen schönen guten Abend. Die Landesregierung hat die Umsetzung einer Reallohnerhöhung für das Personal der Landesschulen genehmigt. Vorgesehen ist ein durchschnittliches Plus von rund 5.200 Euro brutto pro Jahr bzw. etwa 400 Euro brutto monatlich für 13 Monate rückwirkend ab 1. Jänner 2026. Junge Menschen zwischen 14 und 25 Jahren in Südtirol sollen künftig kostenlos Verhütungsmittel beanspruchen können. Das Angebot können altersunabhängig auch besonders schutzbedürftige Menschen nutzen. Das Pilotprojekt startet ab 1. September für zunächst ein Jahr. In Arzwang hat sich am frühen Nachmittag ein schwerer Motorradunfall ereignet. Ein 57-Jähriger aus Villanders wurde bei einem Zusammenstoß mit einem PKW schwer verletzt. Im Wagen befanden sich zwei Personen aus den Niederlanden. Sie blieben unverletzt. Das und mehr in den Nachrichten zur vollen Stunde. Die Wettervorschau. Örtliche Restwolken lösen sich morgen rasch auf. Dann wird es zunächst strahlend sonnig. Am Nachmittag heiß mit 31 bis 35 Grad und Quellwolken, aus denen einzelne Gewitter abgehen können. Ein Blick noch auf die Feierabendtemperaturen. Wir messen jetzt in Toblach 25 Grad. In Schlanders sind es 29 und hier in Lana 33 Grad.
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5: Ganz genau. Das ist also der Hinweis für das Wochenende. Und ich sage mal so, es wird ein Wochenende voller Musik, aber auch wir haben tolle Künstler, und zwar heute.
1: Ja, liebe Hörer von Radio 2000, Tommy Steiner ist hier. Kommen Sie gut in den Feierabend, am besten mit einem Song von mir.
5: Das machen wir doch gerne. Hier der Tommy Steiner mit Weil du alles bist, um 10 Minuten nach 5:30.

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0: Also richtig angenehme Musik hier aus Südtirol, Vincent und Fernando bei uns um 10 Minuten vor 6 und Stichwort KI, also die künstliche Intelligenz. Ja, künstliche Intelligenz wirkt ja sauber und modern. Ein paar Klicks, eine Antwort, ein Bild, ein Text, alles da in Sekundenschnelle, aber im Hintergrund, da laufen riesige Rechenzentren und die brauchen nicht nur Strom, sondern auch Wasser zur Kühlung. Laut einem Bericht der UN-Universität könnte der Wasserverbrauch von KI bis 2030 dem jährlichen Grundbedarf von rund 1,3 Milliarden Menschen entsprechen. Wasser, das hier zur Verfügung gestellt wird, scheinbar ohne Probleme. Auf der anderen Seite, bitte vergessen Sie das nie, verdursten und sterben jedes Jahr knapp 1,5 Millionen Menschen an den Folgen von Wassermangel. Also das sind wöchentlich etwa 27.000 Tote, Woche für Woche. Schande, gell? Und ich sag mal so, die Weltpolitik, die soll sich zum Teufel scheren, wenn sie das nicht endlich in den Griff kriegt.
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0: Ja, und noch was zur KI. Die brauchen nicht nur Unmengen an Wasser, dazu kommen auch Strom, riesige Flächen und Rohstoffe ohne Ende. Also, wir sprechen ständig davon, was KI alles kann. Viel seltener fragen wir, was sie kostet. Also nicht nur finanziell, sondern für Umwelt und Ressourcen. KI kann helfen, Probleme zu lösen, aber sie darf nicht selber zum nächsten großen Problem werden. So schaut's denn aus. Und zurück in eine Zeit, wo KI nicht mal Science Fiction war. Das konnte man sich damals überhaupt nicht vorstellen. Hier die 80er mit den Bellamy Brothers.

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1: Außenminister Tajani cancelt wegen Trump-Aussagen seine USA-Reise. Bald spürbares Plus auf dem Gehaltszettel des Lehr- und Bildungspersonals. Die Wettervorschau auch morgen sonnig, heiß und ein paar Gewitter. Im Studio Petra Farkas, einen schönen guten Abend. US-Präsident Donald Trump hat mal wieder ins Fettnäpfchen getreten und in Italien für Empörung gesorgt. Nachdem er in einem Fernsehinterview behauptet hatte, Ministerpräsidentin Giorgia Meloni habe ihn beim G7-Gipfel um ein gemeinsames Foto angebettelt. Er habe dem nur zugestimmt, weil ihm Meloni leid tat. Meloni weist diese Darstellung entschieden zurück. Auf Instagram erklärte sie heute, die Aussagen seien frei erfunden und sie sei fassungslos über diese Behauptungen. Auch politisch gibt es bereits Reaktionen. So hat Außenminister Antonio Tajani einen geplanten Besuch in den USA aus Protest abgesagt. Brütende Hitze hat sich in Europa ausgebreitet. Meteorologen erwarten die stärkste Hitze in Spanien, in Sevilla, Saragossa und Córdoba. Dort sollen die Werte bis in die kommende Woche auf etwa 40 Grad steigen. In Frankreich muss man sich auch auf mehrere Tage mit etwa 39 Grad einstellen. In Portugal sollen die Temperaturen ab morgen deutlich steigen und auch in der kommenden Woche sehr hoch bleiben. In Italien werden auch extreme Werte erwartet. In Florenz könnten die Höchstwerte ebenfalls 40 Grad erreichen. Die Hitzewelle hat auch Südtirol im Griff. Heute gab es in einigen Landesteilen um die 34 Grad. Am Sonntag sollen es bis zu 36 Grad werden. Das kann vor allem für ältere Menschen, chronisch Kranke und Kinder zu gesundheitlichen Problemen führen, weiß der Direktor im Bevölkerungsschutz Klaus Unterweger. Oberstes Gebot lautet daher, ausreichend Wasser trinken.
2: Damit der Körper seine Temperatur auch während einer Hitzewelle halten kann, muss dieser natürlich gekühlt werden. Das Instrument dazu ist das Schwitzen, wodurch wir aber viel Flüssigkeit verlieren. Diese muss durch viel Trinken in ausreichendem Maße wieder zugeführt werden. Am besten eignet sich dazu Wasser oder andere ungezuckerte Getränke. Weiters sollten körperliche Anstrengungen, vor allem im Freien und vor allem während der heißesten Tageszeit, vermieden werden.
1: Die Landesregierung hat auf Vorschlag von Personallandesrätin Armhof die Umsetzung einer Reallohnerhöhung fürs Personal der Landesschulen genehmigt. Vorgesehen ist hier ein durchschnittliches Plus von rund 5.200 Euro brutto pro Jahr beziehungsweise etwa 400 Euro brutto monatlich für 13 Monate, rückwirkend ab 1. Jänner 2026. Die Mittel sind Teil eines bereits angekündigten 110 Millionen Euro Pakets zur Aufwertung des Bildungsbereichs, von dem rund 90 Millionen für die allgemeine Lohnerhöhung vorgesehen sind. Von der Maßnahme profitieren neben dem Landeslehrpersonal auch pädagogische Fachkräfte in Kindergärten, Sozial- und Schulsozialpädagogen sowie Integrationsmitarbeitende. Die Auszahlung erfolgt nach Abschluss des Vertrags und der Genehmigung durch den Rechnungshof. Junge Menschen in Südtirol zwischen 14 und 25 sollen künftig kostenlos Verhütungsmittel beanspruchen können. Das Angebot können altersunabhängig auch besonders schutzbedürftige Menschen nutzen. Das von der Landesregierung genehmigte Pilotprojekt startet am 1. September und läuft vorerst für ein Jahr. In der ersten Phase beteiligen sich die privat konventionierten Familienberatungsstellen sowie die Mädchenambulanzen in den Krankenhäusern Brixen, Sterzing und Innichen. Später soll das Angebot auf die öffentlichen Familienberatungsstellen im Sanitätsbetrieb ausgeweitet werden. Und in Azwang hat sich am frühen Nachmittag ein schwerer Motorradunfall ereignet. Gegen 14 Uhr wurde ein 57-jähriger Motorradfahrer aus Villanders bei einem Zusammenstoß mit einem PKW schwer verletzt. Beim Frontalaufprall wurde sein Motorrad hinter die Leitplanken geschleudert. Im Wagen befanden sich zwei Personen aus den Niederlanden. Sie blieben unverletzt. Der schwerverletzte Motorradfahrer wurde mit dem Notarzthubschrauber Pelikan 2 ins Krankenhaus Bozen geflogen. Bereits gegen 11 Uhr kam es am Vormittag auf der Villnösser Seite der Wirtsjochstraße zu einem weiteren Unfall. Ein 60-jähriger Motorradfahrer aus Deutschland verlor in einer Kurve die Kontrolle über sein Fahrzeug und stürzte mehrere Meter über eine Böschung. Er zog sich dabei, ersten Angaben zufolge, einen Oberschenkelbruch zu. Nach der Erstversorgung wurde er vom Rettungshubschrauber des Aiut Alpin Dolomites ebenfalls ins Spital nach Bozen geflogen.
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1: USA und Australien haben nach ihren jeweiligen Auftaktsiegen um 21 Uhr in Seattle im direkten Duell die Chance, den Aufstieg in die K.O.-Phase zu fixieren. Mitgastgeber USA will nach dem fulminanten 4:1-Erfolg über Paraguay nachlegen. Australien hofft indes nach dem 2:0 gegen die Türkei auf die nächste Überraschung. Im Duell der Verlierer steht die Türkei gegen Paraguay um 5 Uhr in der Früh in San Francisco bereits unter Druck.
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1: Die Wettervorschau. Örtliche Restwolken lösen sich morgen rasch auf. Dann wird es zunächst wieder strahlend sonnig. Am Nachmittag gibt's wieder mehr Wolken. Die Gewitterneigung steigt in der Folge etwas an. Am Sonntag ändert sich wenig. Auch da kann es einzelne Hitzegewitter geben, bei Temperaturen bis zu 36 Grad. In der neuen Woche setzt sich das hochsommerliche Wetter fort. Auch Gewitter sind am Montag weiter möglich. Der Dienstag bringt viel Sonne. Die Gewitterneigung nimmt voraussichtlich ab. Am Mittwoch geht es sehr sonnig und heiß weiter.
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6: Daniel Hofer begrüßt Sie auf der Landesverkehrsmeldezentrale. Die Landesstraße Kastelroth-Weitburg ist zwischen der Abzweigung Tissens und der Abzweigung St. Oswald nach wie vor wegen Arbeiten nach einem Uhrenabgang gesperrt. Nachtsperren gibt es auf der Bustertaler Staatsstraße, auf der Umfahrung von Welsberg sowie auf der Umfahrung von Niederdorf jeweils von 20 bis 5 Uhr wegen Reinigungsarbeiten. Die Umleitungen sind ausgeschildert. Gute und sichere Fahrt.

0: Hallo liebe Hörerinnen und Hörer, hier ist der Olaf, euer Flipper. Ich wünsche euch einen wunderschönen Feierabend.
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0: Eine Frau aus Stegen sucht eine Zugelfrau für ein paar Stunden in der Woche. Telefon 389 44 80 174.
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2: Das ist doch schön, wenn sie auch mal kurz sein kann. Das übrigens Kollegin Dania Ebner. Tja, wenn auch Sie Arbeit suchen oder anbieten können, dann natürlich jederzeit gerne bei uns melden. Am besten zu Bürozeiten. Apropos, 18 Uhr und 18 Minuten.

0: Ich glaube, das war's jetzt.
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2: Tja, und da wünschen wir angenehme Stunden. 5 Minuten vor 6:30. Und es gibt noch ein Hit der Stunde im heutigen Live-Programm für Alexanderie. Die Schmetterlinge, die sind zurück, davon singt er. Und Sie wissen vielleicht, sein Papa, also der Norbert Rier, der Chef der Kastelroter Spatzen, der wird heute ein Konzert geben hier in Südtirol im Rahmen des Alpenflairs. Also Rock, Schlager und Volksmusik treffen aufeinander in Natzschaps. Und das wird wieder ein Riesen-Event, eine Riesenveranstaltung. Hab gehört, man kann gar nicht mehr hin, wenn man keine Karte hat. Es ist ausverkauft. Also 50.000 Menschen, Zuschauer werden erwartet. Und die haben alle schon brav Artikel gekauft. Die dürfen rein, der Rest leider nicht mehr. Tja, und wo der Papa ist, da ist meistens auch der Sohn. Insofern gehe ich davon auch aus, dass auch Alexanderie sich im Eisacktal befinden wird. Nun, bevor er mein Papa und die restlichen Musikinterpreten genießen kann, das singt er bei uns, wie gesagt, den Hit der Stunde.

0: Sonja Liebing, auch eine der neuen Stimmen im deutschen Schlager. Und da bemühen wir uns schon einige Zeit, um sie auch mal nach Südtirol zu locken. Und ich sage mal so, vielleicht klappt es ja heuer im Herbst, sprich Anfang des Winters, im Rahmen unserer Radio 2000 Party. Lassen Sie sich überraschen. So, von der Radio 2000 Party zur Lebensgeschichte. Und da haben wir ganz was Interessantes. Hören Sie mal hin.
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2: Lebensgeschichten.
1: Vier Priester besuchten eine Konferenz. In einer Gesprächspause beim gemeinsamen Mittagessen platzte einer von ihnen mit der Ankündigung heraus: Freunde, ich möchte euch ein Geheimnis anvertrauen. Ich wette beim Pferderennen. Auch gehe ich ins Casino mit Perücke und dunkler Sonnenbrille. Ich bin ein Spieler. Die anderen Priester waren völlig von den Socken. Das ist ja ein Ding, sagten sie. Wir haben dich immer für einen überaus reinen Menschen gehalten. Aber gut, dass du uns so aufrichtig warst. Dass du uns, denen du vertraust, diesen schlechten Charakterzug gebeichtet hast. Das wird dir guttun. Nun stand ein weiterer Priester auf. Ich möchte auch etwas beichten. Immer wenn ich frei habe, montags also, gehe ich in den Getränkeshop und kaufe mir eine Flasche Whisky, die ich bis zum Abend austrinke. Ich bin Alkoholiker. Boah, die anderen konnten es kaum fassen. Das hast du aber gut verborgen. Für einen Priester ist solches Verhalten natürlich eine Schande. Aber großartig, dass du es eingestehst. Anschließend fragten sie den dritten Priester: Und was für ein Laster hast du? Das kann ich nicht sagen, entgegnete dieser scharf. Ach komm, redeten seine Kollegen begütigend auf ihn ein. Es wird dir gut tun, wenn du es uns verrätst. Er holte tief Luft. Also gut, sagte er dann. Es gibt da eine junge Frau in meiner Gemeinde. Sie ist verheiratet. Und wir haben eine Affäre. Oh, erregten sich die anderen wie aus einer Kehle. Ein Priester, der Ehebruch beging. Doch da sie ihn auch nicht im Regen stehen lassen wollten, versicherten sie ihm: Gut, dass du es uns erzählt hast. Jetzt können wir dir helfen. Und was ist mit dir? Fragten sie den vierten Priester. Der blieb stumm. Reglos saß er da, den Blick auf den Boden gerichtet. Die drei anderen schauten einander an. Sie sorgten sich um ihren Freund. Um ihn aufzuheitern, witzelten sie. Ja, schlimmer als Glücksspiel, Alkoholismus oder Ehebruch kann's ja wohl nicht sein. Eine lange Pause entstand. Viel schlimmer, sagte der vierte Priester schließlich. Nach einer Weile wagte sich einer seiner Kollegen vor. Freund, wovon sprichst du? Mein Problem ist, ich bin eine Drahtstante. Alles, was mir zu Ohren kommt, muss ich sofort überall rum erzählen. Jetzt weißt du, warum du Klatsch und Tratsch vermeiden sollst. Weil es schlimmer ist als Glücksspiel, Saufen, Ehebrechen. Also lass es einfach.
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5: Bingo, genau so ist es ja. Morgen, wir sind dann schon soweit, sind wir natürlich mit dabei, freuen wir uns drauf. Kollege Josef und ganz tolle Gäste, wie immer, muss man ja mal sagen, gell? Ganz großes Kompliment an der Stelle. So, und genug komplimentiert, ich darf mich jetzt verabschieden, das war der Nachmittag, sprich der frühe Feierabend. Wünsche Ihnen noch feine Stunden ins Wochenende. Das ist ja auch nicht schlecht, gell? Wir hören uns morgen wieder wie gewohnt, aber 10. Dann im Samstagvormittag bereits. Und bis dahin, die besten Grüße.

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1: Hitze, zweithöchste Warnstufe Orange ausgegeben. Mehrere Unfälle fordern Einsatzkräfte, 6 Personen verletzt. Die Wettervorschau, auch morgen sonnig, heiß und ein paar Gewitter. Im Studio Petra Farkas, schönen guten Abend. Für Sonntag und Montag werden in den Talgebieten Höchstwerte von mehr als 35 Grad prognostiziert. Aufgrund der erwarteten Hitze wurde im Warnlagebericht die zweithöchste Warnstufe Orange ausgegeben. Schon heute hat es in einigen Landesteilen Werte um 34 Grad gegeben. Das kann vor allem für ältere Menschen, chronisch Kranke und Kinder zu gesundheitlichen Problemen führen. Ausreichend Wasser trinken lautet das oberste Gebot. Der Direktor im Bevölkerungsschutz, Klaus Unterweger.
2: Damit der Körper seine Temperatur auch während einer Hitzewelle halten kann, muss dieser natürlich gekühlt werden. Das Instrument dazu ist das Schwitzen, wodurch wir aber viel Flüssigkeit verlieren. Diese muss durch viel Trinken in ausreichendem Maße wieder zugeführt werden. Am besten eignet sich dazu Wasser oder andere ungezuckerte Getränke. Weiters sollten körperliche Anstrengungen, vor allem im Freien und vor allem während der heißesten Tageszeit, vermieden werden. Dies gilt aber auch für längere Fahrten im Auto.
1: Für dieses Wochenende steht auf der Brenner Autobahn starkes Verkehrsaufkommen bevor. Mehr Informationen zur Hitzekampagne des Landes gibt es unter provinz.bz.it/Hitze. Zwei Motorradunfälle und ein Verkehrsunfall mit 4 beteiligten Fahrzeugen haben heute die Einsatzkräfte gefordert. In Arzwang wurde am frühen Nachmittag ein 57-jähriger Motorradfahrer aus Villanders bei einem Zusammenstoß mit einem PKW schwer verletzt. Die beiden Insassen des Wagens aus den Niederlanden blieben unverletzt. Schon am Vormittag verlor ein 60-jähriger Motorradfahrer aus Deutschland auf der Finösser Seite der Würzjochstraße in einer Kurve die Kontrolle über seine Maschine. Er stürzte mehrere Meter über eine Böschung und zog sich laut ersten Angaben einen Oberschenkelbruch zu. Beide Motorradfahrer wurden mit Rettungshubschraubern ins Krankenhaus Bozen geflogen. In Lavers waren am Nachmittag 4 Fahrzeuge in einem Verkehrsunfall verwickelt. Insgesamt waren 9 Personen daran beteiligt, 4 von ihnen wurden verletzt. Das Lehrpersonal bekommt schon bald mehr Lohn. Die Landesregierung hat der Umsetzung einer Reallohnerhöhung für das Personal der Landesschulen zugestimmt. Vorgesehen ist ein durchschnittliches Plus von rund 5.200 Euro brutto pro Jahr beziehungsweise etwa 400 Euro brutto monatlich für 13 Monate, rückwirkend ab 1. Jänner 2026. In den Genuss kommen neben dem Landeslehrpersonal auch pädagogische Fachkräfte in Kindergärten, Sozial- und Schulsozialpädagogen sowie Integrationsmitarbeiter. Die Auszahlung erfolgt nach Abschluss des Vertrags und der Genehmigung durch den Rechnungshof. US-Präsident Donald Trump sorgt in Italien für Empörung, nachdem er in einem Fernsehinterview behauptete, Ministerpräsidentin Giorgia Meloni habe ihn beim G7-Gipfel um ein gemeinsames Foto, Zitat, angebettelt. Er habe dem nur zugestimmt, weil ihm Meloni leid tat. Meloni weist diese Darstellung entschieden zurück. Auf Instagram erklärte sie, die Aussagen seien frei erfunden, sie sei fassungslos über die Behauptungen. Auch politisch gibt es bereits Reaktionen. Außenminister Antonio Tajani sagte einen geplanten Besuch in den USA aus Protest ab. Und nachdem sich der Iran und die USA auf eine zeitweise freie Schifffahrt in der Straße von Hormus geeinigt haben, hat die Islamische Republik künftige Regeln zur Durchfahrt veröffentlicht. Gebühren für Sicherheit, Umweltdienstleistungen und Versicherungen würden in einem 60-tägigen Zeitraum demnach nicht erhoben. Dass der Iran sich im Zuge des Abkommens mit den USA für die Erhebung von Gebühren in der wichtigen Meerenge einsetzen würde, zeichnet sich seit einer Weile ab. Neu scheint in der aktuellen Veröffentlichung der Verweis auf mögliche Kosten für Versicherungen. Auch die britische Financial Times berichtet unter Berufung auf Schifffahrtskreise, dass sich in der Straße von Hormus neue Versicherungsbedingungen abzeichneten.
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1: USA und Australien haben nach ihren Auftaktsiegen heute um 21 Uhr in Seattle im direkten Duell die Chance, den Aufstieg in die K.O.-Phase zu fixieren. Mitgastgeber USA will nach dem fulminanten Erfolg über Paraguay nachlegen. Australien hofft indes nach dem Sieg gegen die Türkei auf die nächste Chance. Im Duell der Verlierer steht die Türkei gegen Paraguay in San Francisco bereits unter Druck.
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1: Die Wettervorschau. Örtliche Restwolken lösen sich morgen rasch auf. Dann wird es zunächst wieder strahlend sonnig. Am Nachmittag gibt's wieder mehr Wolken. Die Gewitterneigung steigt in der Folge etwas an. Am Sonntag ändert sich wenig. Auch da kann es einzelne Hitzegewitter geben, bei Temperaturen bis zu 36 Grad. In der neuen Woche setzt sich das hochsommerliche Wetter fort. Auch Gewitter sind am Montag weiter möglich. Der Dienstag bringt viel Sonne. Die Gewitterneigung nimmt voraussichtlich ab. Am Mittwoch geht es sehr sonnig und heiß weiter.
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6: Guten Abend, wünscht Barbara Widot aus der Landesverkehrsmeldezentrale. Auf der Pustertaler Stadtstraße, auf der Umfahrung von Welsberg, Nachtsperre von 20 bis 5 Uhr wegen Reinigungsarbeiten. Der Verkehr wird durch Welsberg umgeleitet. So auch auf der Umfahrung von Niederdorf gibt es Nachtsperre von 20 bis 5 Uhr wegen Reinigungsarbeiten. Die Umleitung ist ausgeschildert. Gute Fahrt!

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1: Guten Abend, wünscht Barbara Widot aus der Landesverkehrsmeldezentrale. Auf der Pustertaler Stadtstraße, auf der Umfahrung von Welsberg, Nachtsperre von 20 bis 5 Uhr wegen Reinigungsarbeiten. Der Verkehr wird durch Welsberg umgeleitet. So auch auf der

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